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Der Mittwoch ist da, hier kommt auch das Daily Update vom 7. Oktober 2026 damit. Hallo zusammen. Heute vor 200 Jahren wurde in den USA die allererste Eisenbahn fertiggestellt. Damals war das eine echte technische Sensation, denn plötzlich konnten Menschen und auch Waren viel schneller über längere Strecken transportiert werden. Was zunächst noch klein begann, wuchs in den folgenden Jahrzehnten dann zu einem riesigen Schienennetz. In Deutschland ging es erst 9 Jahre später, 1835, los. Da fuhr die erste deutsche Eisenbahn zwischen Nürnberg und Fürth. Die Strecke war auch damals nur rund 6 Kilometer lang, aber auch hierzulande ein

Eine echte Sensation. Heute startet in Frankfurt die Buchmesse und damit die größte Bücherschau der Welt. Bis zum Sonntag dreht sich dort alles um neue Romane, spannende Geschichten, Autoren und Verlage aus aller Welt. Besonders schön, die Messe ist längst nicht nur ein Treffpunkt für die Branche, denn auch ganz normale Bücherfans können einfach dabei sein, stöbern, entdecken und vielleicht auch schon den nächsten Lieblingsroman finden. Also viel Spaß bei dieser ganz besonderen Messe, die darauf aus ist, einfach Kopfkino zu erzeugen. Musik hören wir heute per Stream ganz bequem über Apple Music, YouTube Music, Amazon Music oder auch Spotify. Und um Letzten geht's. Heute vor 18 Jahren, am 7. Oktober 2008, startete Spotify ganz offiziell. Die Idee dahinter? Musik einfach legal streamen, statt sie illegal herunterzuladen. Das Modell war und ist simpel. Kostenlos mit Werbung oder natürlich werbefrei als Premium-Abo. Und genau das veränderte ziemlich schnell, wie wir Musik hören. Heute ist Streaming für viele einfach völlig selbstverständlich, als hätte es nie was anderes gegeben. Heute Abend heißt es in Düsseldorf ein allerletztes Mal. Backstreet's back, alright. Genau, nach 10 Konzerten der Backstreet Boys innerhalb nur 13 Tagen steigt heute das große Finale der Reihe Into the Millennium Homecoming. Rund 450.000 Tickets wurden insgesamt für Düsseldorf verkauft, etwa damit 45.000 Fans pro Abend. Und Düsseldorf war in diesem Jahr sogar der einzige Ort in Europa, an dem die Backstreet Boys live aufgetreten sind. Heute Abend also nochmal volle Boyband-Power, bevor dann der Alltag wiederkommt. Und das war das Daily Update vom 7. Oktober. Übrigens, heute ist Tag der Badewanne. Also, getreu dem Motto, Wasser rein, abtauchen, Alltag vergessen, funktioniert hervorragend, bis man merkt, dass man dann selbst auch den Abfluss sauber machen muss. Sven Weikamp, Daily Redaktion.

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1: Der Mittwoch ist da. Hier kommt auch das Daily Update vom 7. Oktober 2026. Damit hallo zusammen. Heute vor 200 Jahren wurde in den USA die allererste Eisenbahn fertiggestellt. Damals war das eine echte technische Sensation, denn plötzlich konnten Menschen und auch Waren viel schneller über längere Strecken transportiert werden. Was zunächst noch klein begann, wuchs in den folgenden Jahrzehnten dann zu einem riesigen Schienennetz. In Deutschland ging es erst 9 Jahre später, 1835, los. Da fuhr die erste deutsche Eisenbahn zwischen Nürnberg und Fürth. Die Strecke war auch damals nur rund 6 Kilometer lang, aber auch hierzulande eine echte Sensation. Heute startet in Frankfurt die Buchmesse und damit die größte Bücherschau der Welt. Bis zum Sonntag dreht sich dort alles um neue Romane, spannende Geschichten, Autoren und Verlage aus aller Welt. Besonders schön, die Messe ist längst nicht nur ein Treffpunkt für die Branche, denn auch ganz normale Bücherfans können einfach dabei sein, stöbern, entdecken und vielleicht auch schon den nächsten Lieblingsroman finden. Also viel Spaß bei dieser ganz besonderen Messe, die darauf aus ist, einfach Kopfkino zu erzeugen. Musik hören wir heute per Stream ganz bequem über Apple Music, YouTube Music, Amazon Music oder auch Spotify. Und um letzten geht's. Heute vor 18 Jahren, am 7. Oktober 2008, startete Spotify ganz offiziell. Die Idee dahinter? Musik einfach legal streamen, statt sie illegal herunterzuladen. Das Modell war und ist simpel. Kostenlos mit Werbung oder natürlich werbefrei als Premium-Abo. Und genau das veränderte ziemlich schnell, wie wir Musik hören. Heute ist Streaming für viele einfach völlig selbstverständlich, als hätte es nie was anderes gegeben. Heute Abend heißt es in Düsseldorf ein allerletztes Mal. Genau, nach 10 Konzerten der Backstreet Boys innerhalb nur 13 Tagen steigt heute das große Finale der Reihe Into the Millennium Homecoming. Rund 450.000 Tickets wurden insgesamt für Düsseldorf verkauft, etwa damit 45.000 Fans pro Abend. Und Düsseldorf war in diesem Jahr sogar der einzige Ort in Europa, an dem die Backstreet Boys live aufgetreten sind. Heute Abend also nochmal volle Boyband-Power, bevor dann der Alltag wiederkommt. Und das war das Daily Update vom 7. Oktober. Übrigens, heute ist Tag der Badewanne. Also, getreu dem Motto, Wasser rein, abtauchen, Alltag vergessen, funktioniert hervorragend, bis man merkt, dass man dann selbst auch den Abfluss sauber machen muss. Sven Weikamp, Daily Redaktion.
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Na, wie sieht's aus? Könnt ihr auch nicht schlafen? Gar kein Problem. Dreht die Musik einfach so ein Stück lauter und singt mit. Und vielleicht klappt's dann ja mit dem Müdewerden. Wie dem auch sei, ich bin bei euch. Kommt gut durch die Nacht. Die Maxi

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2: Alleine schlafen ist doof. Ja, finde ich auch. Also bleibt einfach mit mir wach, ich habe nämlich genug Musik für die nächsten Stunden parat. Als Kind habe ich ja immer Gute-Nacht-Geschichten vorgelesen bekommen. Keine Sorge, das mache ich jetzt nicht, aber ich habe für euch einfach die perfekte Musik für diese Uhrzeit. Also, hier ist schon der nächste Soundtrack für die Nacht.

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Der Mittwoch ist da. Hier kommt auch das Daily Update vom 7. Oktober 2026. Damit hallo zusammen. Heute vor 200 Jahren wurde in den USA die allererste Eisenbahn fertiggestellt. Damals war das eine echte technische Sensation, denn plötzlich konnten Menschen und auch Waren viel schneller über längere Strecken transportiert werden. Was zunächst noch klein begann, wuchs in den folgenden Jahrzehnten dann zu einem riesigen Schienennetz. In Deutschland ging es erst 9 Jahre später, 1835, los. Da fuhr die erste deutsche Eisenbahn zwischen Nürnberg und Fürth. Die Strecke war auch damals nur rund 6 Kilometer lang, aber auch hierzulande eine echte Sensation. Heute startet in Frankfurt die Buchmesse und damit die größte Bücherschau der Welt. Bis zum Sonntag dreht sich dort alles um neue Romane, spannende Geschichten, Autoren und Verlage aus aller Welt. Besonders schön, die Messe ist längst nicht nur ein Treffpunkt für die Branche, denn auch ganz normale Bücherfans können einfach dabei sein, stöbern, entdecken und vielleicht auch schon den nächsten Lieblingsroman finden. Also viel Spaß bei dieser ganz besonderen Messe, die darauf aus ist, einfach Kopfkino zu erzeugen.

0: hören wir heute per Stream ganz bequem über Apple Music, YouTube Music, Amazon Music oder auch Spotify. Und um Letzten geht's. Heute vor 18 Jahren, am 7. Oktober 2008, startete Spotify ganz offiziell. Die Idee dahinter? Musik einfach legal streamen, statt sie illegal herunterzuladen. Das Modell war und ist simpel. Kostenlos mit Werbung oder natürlich werbefrei als Premium-Abo. Und genau das veränderte ziemlich schnell, wie wir Musik hören. Heute ist Streaming für viele einfach völlig selbstverständlich, als hätte es nie was anderes gegeben. Heute Abend heißt es in Düsseldorf ein allerletztes Mal. Genau, nach 10 Konzerten der Backstreet Boys innerhalb nur 13 Tagen steigt heute das große Finale der Reihe Into the Millennium Homecoming. Rund 450.000 Tickets wurden insgesamt für Düsseldorf verkauft, etwa damit 45.000 Fans pro Abend. Und Düsseldorf war in diesem Jahr sogar der einzige Ort in Europa, an dem die Backstreet Boys live aufgetreten sind. Heute Abend also nochmal volle Boyband-Power, bevor dann der Alltag wiederkommt. Und das war das Daily Update vom 7. Oktober. Übrigens, heute ist Tag der Badewanne. Also, getreu dem Motto, Wasser rein, abtauchen, Alltag vergessen, funktioniert hervorragend, bis man merkt, dass man dann selbst auch den Abfluss sauber machen muss. Sven Weikam, Daily Redaktion.
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0: Na, wie sieht's aus? Könnt ihr auch nicht schlafen? Gar kein Problem. Dreht die Musik einfach so ein Stück lauter und singt mit. Und vielleicht klappt's dann ja mit dem Müdewerden. Wie dem auch sei, ich bin bei euch. Kommt gut durch die Nacht.

Der Mittwoch ist da. Hier kommt auch das Daily Update vom 7. Oktober 2026. Damit hallo zusammen. Heute vor 200 Jahren wurde in den USA die allererste Eisenbahn fertiggestellt. Damals war das eine echte technische Sensation, denn plötzlich konnten Menschen und auch Waren viel schneller über längere Strecken transportiert werden. Was zunächst noch klein begann, wuchs in den folgenden Jahrzehnten dann zu einem riesigen Schienennetz. In Deutschland ging es erst 9 Jahre später, 1835, los. Da fuhr die erste deutsche Eisenbahn zwischen Nürnberg und Fürth. Die Strecke war auch damals nur rund 6 Kilometer lang, aber auch hierzulande eine echte Sensation. Heute startet in Frankfurt die Buchmesse und damit die größte Bücherschau der Welt. Bis zum Sonntag dreht sich dort alles um neue Romane, spannende Geschichten, Autoren und Verlage aus aller Welt. Besonders schön, die Messe ist längst nicht nur ein Treffpunkt für die Branche, denn auch ganz normale Bücherfans können einfach dabei sein, stöbern, entdecken und vielleicht auch schon den nächsten Lieblingsroman finden. Also viel Spaß bei dieser ganz besonderen Messe, die darauf aus ist, einfach Kopfkino zu erzeugen. Musik hören wir heute per Stream ganz bequem über Apple Music, YouTube Music, Amazon Music oder auch Spotify. Und um Letzten geht's. Heute vor 18 Jahren, am 7. Oktober 2008, startete Spotify ganz offiziell. Die Idee dahinter? Musik einfach legal streamen, statt sie illegal herunterzuladen. Das Modell war und ist simpel. Kostenlos mit Werbung oder natürlich werbefrei als Premium-Abo. Und genau das veränderte ziemlich schnell, wie wir Musik hören. Heute ist Streaming für viele einfach völlig selbstverständlich, als hätte es nie was anderes gegeben. Heute Abend heißt es in Düsseldorf ein allerletztes Mal. Genau, nach 10 Konzerten der Backstreet Boys innerhalb nur 13 Tagen steigt heute das große Finale der Reihe Into the Millennium Homecoming. Rund 450.000 Tickets wurden insgesamt für Düsseldorf verkauft, etwa damit 45.000 Fans pro Abend. Und Düsseldorf war in diesem Jahr sogar der einzige Ort in Europa, an dem die Backstreet Boys live aufgetreten sind. Heute Abend also nochmal volle Boyband-Power, bevor dann der Alltag wiederkommt. Und das war das Daily Update vom 7. Oktober. Übrigens, heute ist Tag der Badewanne. Also, getreu dem Motto, Wasser rein, abtauchen, Alltag vergessen, funktioniert hervorragend, bis man merkt, dass man dann selbst auch den Abfluss sauber machen muss. Sven Weikamp, Daily Redaktion. 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
1: So Leute, ich weiß, es ist verdammt spät, aber komm, lasst uns doch einfach noch ein kleines Spielchen spielen. Hier, passt auf. Wer zuerst gähnen muss, der verliert. Also, wer gähnt, verliert, ist raus, muss vielleicht einschlafen und ausschlaggebend ist einfach... Entschuldigung, der nächste Song, der jetzt kommt. Also, das zählt noch nicht, oder? Achtung, fertig, los.

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2: Wenn Schäfchenzählen bei euch nichts bringt und ihr immer noch nicht einschlafen könnt, dann habe ich vielleicht den ultimativen Tipp für euch. Zählt doch einfach die Takte des kommenden Liedes. Also 1, 2, 3, 4, 1, 2, 3, 4 und so weiter. Und ja, den Rhythmus dazu, den gibt's jetzt hier im kommenden Song.

Der Mittwoch ist da. Hier kommt auch das Daily Update vom 7. Oktober 2026. Damit hallo zusammen. Heute vor 200 Jahren wurde in den USA die allererste Eisenbahn fertiggestellt. Damals war das eine echte technische Sensation, denn plötzlich konnten Menschen und auch Waren viel schneller über längere Strecken transportiert werden. Was zunächst noch klein begann, wuchs in den folgenden Jahrzehnten dann zu einem riesigen Schienennetz. In Deutschland ging es erst 9 Jahre später, 1835, los. Da fuhr die erste deutsche Eisenbahn zwischen Nürnberg und Fürth. Die Strecke war auch damals nur rund 6 Kilometer lang, aber auch hierzulande eine echte Sensation. Heute startet in Frankfurt die Buchmesse und damit die größte Bücherschau der Welt. Bis zum Sonntag dreht sich dort alles um neue Romane, spannende Geschichten, Autoren und Verlage aus aller Welt. Besonders schön, die Messe ist längst nicht nur ein Treffpunkt für die Branche, denn auch ganz normale Bücherfans können einfach dabei sein, stöbern, entdecken und vielleicht auch schon den nächsten Lieblingsroman finden. Also viel Spaß bei dieser ganz besonderen Messe, die darauf aus ist, einfach Kopfkino zu erzeugen. Musik hören wir heute per Stream ganz bequem über Apple Music, YouTube Music, Amazon Music oder auch Spotify. Und um Letzten geht's. Heute vor 18 Jahren, am 7. Oktober 2008, startete Spotify ganz offiziell. Die Idee dahinter? Musik einfach legal streamen, statt sie illegal herunterzuladen. Das Modell war und ist simpel. Kostenlos mit Werbung oder natürlich werbefrei als Premium-Abo. Und genau das veränderte ziemlich schnell, wie wir Musik hören. Heute ist Streaming für viele einfach völlig selbstverständlich, als hätte es nie was anderes gegeben. Heute Abend heißt es in Düsseldorf ein allerletztes Mal. Backstreet's back, alright. Genau.

Nach 10 Konzerten der Backstreet Boys innerhalb nur 13 Tagen steigt heute das große Finale der Reihe Into the Millennium Homecoming. Rund 450.000 Tickets wurden insgesamt für Düsseldorf verkauft, etwa damit 45.000 Fans pro Abend. Und Düsseldorf war in diesem Jahr sogar der einzige Ort in Europa, an dem die Backstreet Boys live aufgetreten sind. Heute Abend also nochmal volle Boyband-Power, bevor dann der Alltag wiederkommt. Und das war das Daily Update vom 7. Oktober. Übrigens, heute ist Tag der Badewanne. Also, getreu dem Motto, Wasser rein, abtauchen, Alltag vergessen, funktioniert hervorragend, bis man merkt, dass man dann selbst auch den Abfluss sauber machen muss. Sven Weikamp, Daily Redaktion.

Der Mittwoch ist da, hier kommt auch das Daily Update vom 7. Oktober 2026. Damit hallo zusammen. Heute vor 200 Jahren wurde in den USA die allererste Eisenbahn fertiggestellt. Damals war das eine echte technische Sensation, denn plötzlich konnten Menschen und auch Waren viel schneller über längere Strecken transportiert werden. Was zunächst noch klein begann, wuchs in den folgenden Jahrzehnten dann zu einem riesigen Schienennetz. In Deutschland ging es erst 9 Jahre später, 1835, los. Da fuhr die erste deutsche Eisenbahn zwischen Nürnberg und Fürth. Die Strecke war auch damals nur rund 6 Kilometer lang, aber auch hierzulande eine echte Sensation. Heute startet in Frankfurt die Buchmesse und damit die größte Bücherschau der Welt. Bis zum Sonntag dreht sich dort alles um neue Romane, spannende Geschichten, Autoren und Verlage aus aller Welt. Besonders schön, die Messe ist längst nicht nur ein Treffpunkt für die Branche, denn auch ganz normale Bücherfans können einfach dabei sein, stöbern, entdecken und vielleicht auch schon den nächsten Lieblingsroman finden. Also viel Spaß bei dieser ganz besonderen Messe, die darauf aus ist, einfach Kopfkino zu erzeugen. Musik hören wir heute per Stream ganz bequem über Apple Music, YouTube Music, Amazon Music oder auch Spotify. Und um Letzten geht's. Heute vor 18 Jahren, am 7. Oktober 2008, startete Spotify ganz offiziell. Die Idee dahinter? Musik einfach legal streamen, statt sie illegal herunterzuladen. Das Modell war und ist simpel. Kostenlos mit Werbung oder natürlich werbefrei als Premium-Abo. Und genau das veränderte ziemlich schnell, wie wir Musik hören. Heute ist Streaming für viele einfach völlig selbstverständlich, als hätte es nie was anderes gegeben. Heute Abend heißt es in Düsseldorf ein allerletztes Mal. Genau, nach 10 Konzerten der Backstreet Boys innerhalb nur 13 Tagen steigt heute das große Finale der Reihe Into the Millennium Homecoming. Rund 450.000 Tickets wurden insgesamt für Düsseldorf verkauft, etwa damit 45.000 Fans pro Abend. Und Düsseldorf war in diesem Jahr sogar der einzige Ort in Europa, an dem die Backstreet Boys live aufgetreten sind. Heute Abend also nochmal volle Boyband-Power, bevor dann der Alltag wiederkommt. Und das war das Daily Update vom 7. Oktober. Übrigens, heute ist Tag der Badewanne. Also, getreu dem Motto, Wasser rein, abtauchen, Alltag vergessen, funktioniert hervorragend, bis man merkt, dass man dann selbst auch den Abfluss sauber machen muss. Sven Weikamp, Daily Redaktion. 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
2: Na, bist du auch noch nachtaktiv oder sogar auf der Arbeit oder vielleicht sogar schon wieder auf der Arbeit? Also ich habe ja einen guten Freund, der ist Bäcker. Klar, der muss morgens immer ganz früh raus und die Brötchen müssen ja auch fertig sein, wenn die normalen Menschen aufstehen. Doch damit der auch wirklich mal so 8 Stunden durchpennen kann, ne, geht der abends immer echt um 18 Uhr ins Bett. Ganz ehrlich, so früh musste ich nicht mal als Kind schlafen gehen. Also, Erwachsensein ist doch nicht so toll, wie viele immer dachten. Aber vielleicht weckt der kommende Song ja irgendwie Kindheitserinnerungen in dir.

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schönen guten Morgen zusammen. Oder ist bei euch noch Abend? Stimmt, der nächste Tag beginnt ja eigentlich erst, wenn man geschlafen hat. Und naja, bis dahin gibt's einfach tolle Musik hier aus dem Radio. Also ruhig ein Stück lauter drehen.

Der Mittwoch ist da. Hier kommt auch das Daily Update vom 7. Oktober 2026. Damit hallo zusammen. Heute vor 200 Jahren wurde in den USA die allererste Eisenbahn fertiggestellt. Damals war das eine echte technische Sensation, denn plötzlich konnten Menschen und auch Waren viel schneller über längere Strecken transportiert werden. Was zunächst noch klein begann, wuchs in den folgenden Jahrzehnten dann zu einem riesigen Schienennetz. In Deutschland ging es erst 9 Jahre später, 1835, los. Da fuhr die erste deutsche Eisenbahn zwischen Nürnberg und Fürth. Die Strecke war auch damals nur rund 6 Kilometer lang, aber auch hierzulande eine echte Sensation. Heute startet in Frankfurt die Buchmesse und damit die größte Bücherschau der Welt. Bis zum Sonntag dreht sich dort alles um neue Romane, spannende Geschichten, Autoren und Verlage aus aller Welt. Besonders schön, die Messe ist längst nicht nur ein Treffpunkt für die Branche, denn auch ganz normale Bücherfans können einfach dabei sein, stöbern, entdecken und vielleicht auch schon den nächsten Lieblingsroman finden. Also viel Spaß bei dieser ganz besonderen Messe, die darauf aus ist, einfach Kopfkino zu erzeugen. Musik hören wir heute per Stream ganz bequem über Apple Music, YouTube Music, Amazon Music oder auch Spotify. Und um Letzten geht's. Heute vor 18 Jahren, am 7. Oktober 2008, startete Spotify ganz offiziell. Die Idee dahinter? Musik einfach legal streamen, statt sie illegal herunterzuladen. Das Modell war und ist simpel. Kostenlos mit Werbung oder natürlich werbefrei als Premium-Abo. Und genau das veränderte ziemlich schnell, wie wir Musik hören. Heute ist Streaming für viele einfach völlig selbstverständlich, als hätte es nie was anderes gegeben. Heute Abend heißt es in Düsseldorf ein allerletztes Mal. Genau, nach 10 Konzerten der Backstreet Boys innerhalb nur 13 Tagen steigt heute das große Finale der Reihe Into the Millennium Homecoming. Rund 450.000 Tickets wurden insgesamt für Düsseldorf verkauft, etwa damit 45.000 Fans pro Abend. Und Düsseldorf war in diesem Jahr sogar der einzige Ort in Europa, an dem die Backstreet Boys live aufgetreten sind. Heute Abend also nochmal volle Boyband-Power, bevor dann der Alltag wiederkommt. Und das war das Daily Update vom 7. Oktober. Übrigens, heute ist Tag der Badewanne. Also, getreu dem Motto,

Wasser rein, abtauchen, Alltag vergessen. Funktioniert hervorragend, bis man merkt, dass man dann selbst auch den Abfluss sauber machen muss. Sven Weikamp, Daily Redaktion.

0: Der Mittwoch ist da. Hier kommt auch das Daily Update vom 7. Oktober 2026. Damit hallo zusammen. Heute vor 200 Jahren wurde in den USA die allererste Eisenbahn fertiggestellt. Damals war das eine echte technische Sensation, denn plötzlich konnten Menschen und auch Waren viel schneller über längere Strecken transportiert werden. Was zunächst noch klein begann, wuchs in den folgenden Jahrzehnten dann zu einem riesigen Schienennetz. In Deutschland ging es erst 9 Jahre später, 1835, los. Da fuhr die erste deutsche Eisenbahn zwischen Nürnberg und Fürth. Die Strecke war auch damals nur rund 6 Kilometer lang, aber auch hierzulande eine echte Sensation. Heute startet in Frankfurt die Buchmesse und damit die größte Bücherschau der Welt. Bis zum Sonntag dreht sich dort alles um neue Romane, spannende Geschichten, Autoren und Verlage aus aller Welt. Besonders schön, die Messe ist längst nicht nur ein Treffpunkt für die Branche, denn auch ganz normale Bücherfans können einfach dabei sein, stöbern, entdecken und vielleicht auch schon den nächsten Lieblingsroman finden. Also viel Spaß bei dieser ganz besonderen Messe, die darauf aus ist, einfach Kopfkino zu erzeugen. Musik hören wir heute per Stream ganz bequem über Apple Music, YouTube Music, Amazon Music oder auch Spotify. Und um letzten geht's. Heute vor 18 Jahren, am 7. Oktober 2008, startete Spotify ganz offiziell. Die Idee dahinter? Musik einfach legal streamen, statt sie illegal herunterzuladen. Das Modell war und ist simpel. Kostenlos mit Werbung oder natürlich werbefrei als Premium-Abo. Und genau das veränderte ziemlich schnell, wie wir Musik hören. Heute ist Streaming für viele einfach völlig selbstverständlich, als hätte es nie was anderes gegeben. Heute Abend heißt es in Düsseldorf ein allerletztes Mal. Genau, nach 10 Konzerten der Backstreet Boys innerhalb nur 13 Tagen steigt heute das große Finale der Reihe Into the Millennium Homecoming. Rund 450.000 Tickets wurden insgesamt für Düsseldorf verkauft, etwa damit 45.000 Fans pro Abend. Und Düsseldorf war in diesem Jahr sogar der einzige Ort in Europa, an dem die Backstreet Boys live aufgetreten sind. Heute Abend also nochmal volle Boyband-Power, bevor dann der Alltag wiederkommt. Und das war das Daily Update vom 7. Oktober. Übrigens, heute ist Tag der Badewanne. Also, getreu dem Motto, Wasser rein, abtauchen, Alltag vergessen, funktioniert hervorragend, bis man merkt, dass man dann selbst auch den Abfluss sauber machen muss. Sven Weikamp, Daily Redaktion.
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1: Hi, kurze Frage in die Runde. Braucht mich hier noch jemand oder kann ich schlafen gehen? Nein, Spaß beiseite. Wir machen natürlich noch ein bisschen weiter, mindestens bis die Sonne aufgeht. Ich bin Sven und versüße euch hier die Nacht. Hi und hallo. Einzige Chance, mir zu entkommen, ihr müsst einschlafen. Vielleicht klappt es ja mit diesem Song hier.

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1: Wenn Schäfchenzählen bei euch nichts bringt und ihr immer noch nicht einschlafen könnt, dann habe ich vielleicht den ultimativen Tipp für euch. Zählt doch einfach die Takte des kommenden Liedes. Also 1, 2, 3, 4, 1, 2, 3, 4 und so weiter. Und ja, den Rhythmus dazu, den gibt's jetzt hier im kommenden Song.

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Der Mittwoch ist da. Hier kommt auch das Daily Update vom 7. Oktober 2026. Damit hallo zusammen. Heute vor 200 Jahren wurde in den USA die allererste Eisenbahn fertiggestellt. Damals war das eine echte technische Sensation, denn plötzlich konnten Menschen und auch Waren viel schneller über längere Strecken transportiert werden. Was zunächst noch klein begann, wuchs in den folgenden Jahrzehnten dann zu einem riesigen Schienennetz. In Deutschland ging es erst 9 Jahre später, 1835, los. Da fuhr die erste deutsche Eisenbahn zwischen Nürnberg und Fürth. Die Strecke war auch damals nur rund 6 Kilometer lang, aber auch hierzulande eine echte Sensation. Heute startet in Frankfurt die Buchmesse und damit die größte Bücherschau der Welt. Bis zum Sonntag dreht sich dort alles um neue Romane, spannende Geschichten, Autoren und Verlage aus aller Welt. Besonders schön, die Messe ist längst nicht nur ein Treffpunkt für die Branche, denn auch ganz normale Bücherfans können einfach dabei sein, stöbern, entdecken und vielleicht auch schon den nächsten Lieblingsroman finden. Also viel Spaß bei dieser ganz besonderen Messe, die darauf aus ist, einfach Kopfkino zu erzeugen. Musik hören wir heute per Stream ganz bequem über Apple Music, YouTube Music, Amazon Music oder auch Spotify. Und um letzten geht's. Heute vor 18 Jahren, am 7. Oktober 2008, startete Spotify ganz offiziell. Die Idee dahinter? Musik einfach legal streamen, statt sie illegal herunterzuladen. Das Modell war und ist simpel. Kostenlos mit Werbung oder natürlich werbefrei als Premium-Abo. Und genau das veränderte ziemlich schnell, wie wir Musik hören. Heute ist Streaming für viele einfach völlig selbstverständlich, als hätte es nie was anderes gegeben. Heute Abend heißt es in Düsseldorf ein allerletztes Mal. Backstreet's back, alright. Genau, nach 10 Konzerten der Backstreet Boys innerhalb nur 13 Tagen steigt heute das große Finale der Reihe Into the Millennium Homecoming. Rund 450.000 Tickets wurden insgesamt für Düsseldorf verkauft, etwa damit 45.000 Fans pro Abend. Und Düsseldorf war in diesem Jahr sogar der einzige Ort in Europa, an dem die Backstreet Boys live aufgetreten sind. Heute Abend also nochmal volle Boyband-Power, bevor dann der Alltag wiederkommt. Und das war das Daily Update vom 7. Oktober. Übrigens, heute ist Tag der Badewanne. Also, getreu dem Motto, Wasser rein, abtauchen, Alltag vergessen, funktioniert hervorragend, bis man merkt, dass man dann selbst auch den Abfluss sauber machen muss. Sven Weikamp, Daily Redaktion.

Der Mittwoch ist da. Hier kommt auch das Daily Update vom 7. Oktober 2026. Damit hallo zusammen. Heute vor 200 Jahren wurde in den USA die allererste Eisenbahn fertiggestellt. Damals war das eine echte technische Sensation, denn plötzlich konnten Menschen und auch Waren viel schneller über längere Strecken transportiert werden. Was zunächst noch klein begann, wuchs in den folgenden Jahrzehnten dann zu einem riesigen Schienennetz. In Deutschland ging es erst 9 Jahre später, 1835, los. Da fuhr die erste deutsche Eisenbahn zwischen Nürnberg und Fürth. Die Strecke war auch damals nur rund 6 Kilometer lang, aber auch hierzulande eine echte Sensation. Heute startet in Frankfurt die Buchmesse und damit die größte Bücherschau der Welt. Bis zum Sonntag dreht sich dort alles um neue Romane, spannende Geschichten, Autoren und Verlage aus aller Welt. Besonders schön, die Messe ist längst nicht nur ein Treffpunkt für die Branche, denn auch ganz normale Bücherfans können einfach dabei sein, stöbern, entdecken und vielleicht auch schon den nächsten Lieblingsroman finden. Also viel Spaß bei dieser ganz besonderen Messe, die darauf aus ist, einfach Kopfkino zu erzeugen. Musik hören wir heute per Stream ganz bequem über Apple Music, YouTube Music, Amazon Music oder auch Spotify. Und um Letzten geht's. Heute vor 18 Jahren, am 7. Oktober 2008, startete Spotify ganz offiziell. Die Idee dahinter? Musik einfach legal streamen, statt sie illegal herunterzuladen. Das Modell war und ist simpel. Kostenlos mit Werbung oder natürlich werbefrei als Premium-Abo. Und genau das veränderte ziemlich schnell, wie wir Musik hören. Heute ist Streaming für viele einfach völlig selbstverständlich, als hätte es nie was anderes gegeben. Heute Abend heißt es in Düsseldorf ein allerletztes Mal. Genau, nach 10 Konzerten der Backstreet Boys innerhalb nur 13 Tagen steigt heute das große Finale der Reihe Into the Millennium Homecoming. Rund 450.000 Tickets wurden insgesamt für Düsseldorf verkauft, etwa damit 45.000 Fans pro Abend. Und Düsseldorf war in diesem Jahr sogar der einzige Ort in Europa, an dem die Backstreet Boys live aufgetreten sind. Heute Abend also nochmal volle Boyband-Power, bevor dann der Alltag wiederkommt. Und das war das Daily Update vom 7. Oktober. Übrigens, heute ist Tag der Badewanne. Also, getreu dem Motto, Wasser rein, abtauchen, Alltag vergessen, funktioniert hervorragend, bis man merkt, dass man dann selbst auch den Abfluss sauber machen muss. Sven Weikam, Daily Redaktion. 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

Der Mittwoch ist da, hier kommt auch das Daily Update vom 7. Oktober 2026 damit. Hallo zusammen. Heute vor 200 Jahren wurde in den USA die allererste Eisenbahn fertiggestellt. Damals war das eine echte technische Sensation, denn plötzlich konnten Menschen und auch Waren viel schneller über längere Strecken transportiert werden. Was zunächst noch klein begann, wuchs in den folgenden Jahrzehnten dann zu einem riesigen Schienennetz. In Deutschland ging es erst 9 Jahre später, 1835, los. Da fuhr die erste deutsche Eisenbahn zwischen Nürnberg und Fürth. Die Strecke war auch damals nur rund 6 Kilometer lang, aber auch hierzulande eine echte Sensation. Heute startet in Frankfurt die Buchmesse und damit die größte Bücherschau der Welt. Bis zum Sonntag dreht sich dort alles um neue Romane, spannende Geschichten, Autoren und Verlage aus aller Welt. Besonders schön, die Messe ist längst nicht nur ein Treffpunkt für die Branche, denn auch ganz normale Bücherfans können einfach dabei sein, stöbern, entdecken und vielleicht auch schon den nächsten Lieblingsroman finden. Also viel Spaß bei dieser ganz besonderen Messe, die darauf aus ist, einfach Kopfkino zu erzeugen. Musik hören wir heute per Stream ganz bequem über Apple Music, YouTube Music, Amazon Music oder auch Spotify. Und um letzten geht's. Heute vor 18 Jahren, am 7. Oktober 2008, startete Spotify ganz offiziell. Die Idee dahinter? Musik einfach legal streamen, statt sie illegal herunterzuladen. Das Modell war und ist simpel. Kostenlos mit Werbung oder natürlich werbefrei als Premium-Abo. Und genau das veränderte ziemlich schnell, wie wir Musik hören. Heute ist Streaming für viele einfach völlig selbstverständlich, als hätte es nie was anderes gegeben. Heute Abend heißt es in Düsseldorf ein allerletztes Mal. Backstreet's back, alright. Genau, nach 10 Konzerten der Backstreet Boys innerhalb nur 13 Tagen steigt heute das große Finale der Reihe Into the Millennium Homecoming. Rund 450.000 Tickets wurden insgesamt für Düsseldorf verkauft, etwa damit 45.000 Fans pro Abend. Und Düsseldorf war in diesem Jahr sogar der einzige Ort in Europa, an dem die Backstreet Boys live aufgetreten sind. Heute Abend also nochmal volle Boyband-Power, bevor dann der Alltag wiederkommt. Und das war das Daily Update vom 7. Oktober. Übrigens, heute ist Tag der Badewanne. Also, getreu dem Motto, Wasser rein, abtauchen, Alltag vergessen, funktioniert hervorragend, bis man merkt, dass man dann selbst auch den Abfluss sauber machen muss. Sven Weikamp, Daily Redaktion. 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

0: Der Mittwoch ist da, hier kommt auch das Daily Update vom 7. Oktober 2026. Damit hallo zusammen. Heute vor 200 Jahren wurde in den USA die allererste Eisenbahn fertiggestellt. Damals war das eine echte technische Sensation, denn plötzlich konnten Menschen und auch Waren viel schneller über längere Strecken transportiert werden. Was zunächst noch klein begann, wuchs in den folgenden Jahrzehnten dann zu einem riesigen Schienennetz. In Deutschland ging es erst 9 Jahre später, 1835, los. Da fuhr die erste deutsche Eisenbahn zwischen Nürnberg und Fürth. Die Strecke war auch damals nur rund 6 Kilometer lang, aber auch hierzulande eine echte Sensation. Heute startet in Frankfurt die Buchmesse und damit die größte Bücherschau der Welt. Bis zum Sonntag dreht sich dort alles um neue Romane, spannende Geschichten, Autoren und Verlage aus aller Welt. Besonders schön, die Messe ist längst nicht nur ein Treffpunkt für die Branche, denn auch ganz normale Bücherfans können einfach dabei sein, stöbern, entdecken und vielleicht auch schon den nächsten Lieblingsroman finden. Also viel Spaß bei dieser ganz besonderen Messe, die darauf aus ist, einfach Kopfkino zu erzeugen. Musik hören wir heute per Stream ganz bequem über Apple Music, YouTube Music, Amazon Music oder auch Spotify. Und um letzten geht's. Heute vor 18 Jahren, am 7. Oktober 2008, startete Spotify ganz offiziell. Die Idee dahinter? Musik einfach legal streamen, statt sie illegal herunterzuladen. Das Modell war und ist simpel. Kostenlos mit Werbung oder natürlich werbefrei als Premium-Abo. Und genau das veränderte ziemlich schnell, wie wir Musik hören. Heute ist Streaming für viele einfach völlig selbstverständlich, als hätte es nie was anderes gegeben. Heute Abend heißt es in Düsseldorf ein allerletztes Mal. Backstreet's back, alright. Genau, nach 10 Konzerten der Backstreet Boys innerhalb nur 13 Tagen steigt heute das große Finale der Reihe Into the Millennium Homecoming. Rund 450.000 Tickets wurden insgesamt für Düsseldorf verkauft, etwa damit 45.000 Fans pro Abend. Und Düsseldorf war in diesem Jahr sogar der einzige Ort in Europa, an dem die Backstreet Boys live aufgetreten sind. Heute Abend also nochmal volle Boyband-Power, bevor dann der Alltag wiederkommt. Und das war das Daily Update vom 7. Oktober. Übrigens, heute ist Tag der Badewanne. Also, getreu dem Motto, Wasser rein, abtauchen, Alltag vergessen, funktioniert hervorragend, bis man merkt, dass man dann selbst auch den Abfluss sauber machen muss. Sven Weikamp, Daily Redaktion.
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Der Mittwoch ist da. Hier kommt auch das Daily Update vom 7. Oktober 2026. Damit hallo zusammen. Heute vor 200 Jahren wurde in den USA die allererste Eisenbahn fertiggestellt. Damals war das eine echte technische Sensation, denn plötzlich konnten Menschen und auch Waren viel schneller über längere Strecken transportiert werden. Was zunächst noch klein begann, wuchs in den folgenden Jahrzehnten dann zu einem riesigen Schienennetz. In Deutschland ging es erst 9 Jahre später, 1835, los. Da fuhr die erste deutsche Eisenbahn zwischen Nürnberg und Fürth. Die Strecke war auch damals nur rund 6 Kilometer lang, aber auch hierzulande eine echte Sensation. Heute startet in Frankfurt die Buchmesse und damit die größte Bücherschau der Welt. Bis zum Sonntag dreht sich dort alles um neue Romane, spannende Geschichten, Autoren und Verlage aus aller Welt. Besonders schön, die Messe ist längst nicht nur ein Treffpunkt für die Branche, denn auch ganz normale Bücherfans können einfach dabei sein, stöbern, entdecken und vielleicht auch schon den nächsten Lieblingsroman finden. Also viel Spaß bei dieser ganz besonderen Messe, die darauf aus ist, einfach Kopfkino zu erzeugen. Musik hören wir heute per Stream ganz bequem über Apple Music, YouTube Music, Amazon Music oder auch Spotify. Und um Letzten geht's. Heute vor 18 Jahren, am 7. Oktober 2008, startete Spotify ganz offiziell. Die Idee dahinter? Musik einfach legal streamen, statt sie illegal herunterzuladen. Das Modell war und ist simpel. Kostenlos mit Werbung oder natürlich werbefrei als Premium-Abo. Und genau das veränderte ziemlich schnell, wie wir Musik hören. Heute ist Streaming für viele einfach völlig selbstverständlich, als hätte es nie was anderes gegeben. Heute Abend heißt es in Düsseldorf ein allerletztes Mal. Genau, nach 10 Konzerten der Backstreet Boys innerhalb nur 13 Tagen steigt heute das große Finale der Reihe Into the Millennium Homecoming. Rund 450.000 Tickets wurden insgesamt für Düsseldorf verkauft, etwa damit 45.000 Fans pro Abend. Und Düsseldorf war in diesem Jahr sogar der einzige Ort in Europa, an dem die Backstreet Boys live aufgetreten sind. Heute Abend also nochmal volle Boyband-Power, bevor dann der Alltag wiederkommt. Und das war das Daily Update vom 7. Oktober. Übrigens, heute ist Tag der Badewanne. Also, getreu dem Motto, Wasser rein, abtauchen, Alltag vergessen, funktioniert hervorragend, bis man merkt, dass man dann selbst auch den Abfluss sauber machen muss. Sven Weikamm, Daily Redaktion.

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0: Der Mittwoch ist da. Hier kommt auch das Daily Update vom 7. Oktober 2026. Damit hallo zusammen. Heute vor 200 Jahren wurde in den USA die allererste Eisenbahn fertiggestellt. Damals war das eine echte technische Sensation, denn plötzlich konnten Menschen und auch Waren viel schneller über längere Strecken transportiert werden. Was zunächst noch klein begann, wuchs in den folgenden Jahrzehnten dann zu einem riesigen Schienennetz. In Deutschland ging es erst 9 Jahre später, 1835, los. Da fuhr die erste deutsche Eisenbahn zwischen Nürnberg und Fürth. Die Strecke war auch damals nur rund 6 Kilometer lang, aber auch hierzulande eine echte Sensation. Heute startet in Frankfurt die Buchmesse und damit die größte Bücherschau der Welt. Bis zum Sonntag dreht sich dort alles um neue Romane, spannende Geschichten, Autoren und Verlage aus aller Welt. Besonders schön, die Messe ist längst nicht nur ein Treffpunkt für die Branche, denn auch ganz normale Bücherfans können einfach dabei sein, stöbern, entdecken und vielleicht auch schon den nächsten Lieblingsroman finden. Also viel Spaß bei dieser ganz besonderen Messe, die darauf aus ist, einfach Kopfkino zu erzeugen. Musik hören wir heute per Stream ganz bequem über Apple Music, YouTube Music, Amazon Music oder auch Spotify. Und um letzten geht's. Heute vor 18 Jahren, am 7. Oktober 2008, startete Spotify ganz offiziell. Die Idee dahinter? Musik einfach legal streamen, statt sie illegal herunterzuladen. Das Modell war und ist simpel. Kostenlos mit Werbung oder natürlich werbefrei als Premium-Abo. Und genau das veränderte ziemlich schnell, wie wir Musik hören. Heute ist Streaming für viele einfach völlig selbstverständlich, als hätte es nie was anderes gegeben. Heute Abend heißt es in Düsseldorf ein allerletztes Mal. Genau, nach 10 Konzerten der Backstreet Boys innerhalb nur 13 Tagen steigt heute das große Finale der Reihe Into the Millennium Homecoming. Rund 450.000 Tickets wurden insgesamt für Düsseldorf verkauft, etwa damit 45.000 Fans pro Abend. Und Düsseldorf war in diesem Jahr sogar der einzige Ort in Europa, an dem die Backstreet Boys live aufgetreten sind. Heute Abend also nochmal volle Boyband-Power, bevor dann der Alltag wiederkommt. Und das war das Daily Update vom 7. Oktober. Übrigens, heute ist Tag der Badewanne. Also, getreu dem Motto, Wasser rein, abtauchen, Alltag vergessen, funktioniert hervorragend, bis man merkt, dass man dann selbst auch den Abfluss sauber machen muss. Sven Weikamp, Daily Redaktion.
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1: Der Mittwoch ist da, hier kommt auch das Daily Update vom 7. Oktober 2026 damit. Hallo zusammen.

0: Heute vor 200 Jahren wurde in den USA die allererste Eisenbahn fertiggestellt. Damals war das eine echte technische Sensation, denn plötzlich konnten Menschen und auch Waren viel schneller über längere Strecken transportiert werden. Was zunächst noch klein begann, wuchs in den folgenden Jahrzehnten dann zu einem riesigen Schienennetz. In Deutschland ging es erst 9 Jahre später, 1835, los. Da fuhr die erste deutsche Eisenbahn zwischen Nürnberg und Fürth. Die Strecke war auch damals nur rund 6 Kilometer lang, aber auch hierzulande eine echte Sensation. Heute startet in Frankfurt die Buchmesse und damit die größte Bücherschau der Welt. Bis zum Sonntag dreht sich dort alles um neue Romane, spannende Geschichten, Autoren und Verlage aus aller Welt. Besonders schön, die Messe ist längst nicht nur ein Treffpunkt für die Branche, denn auch ganz normale Bücherfans können einfach dabei sein, stöbern, entdecken und vielleicht auch schon den nächsten Lieblingsroman finden. Also viel Spaß bei dieser ganz besonderen Messe, die darauf aus ist, einfach Kopfkino zu erzeugen. Musik hören wir heute per Stream ganz bequem über Apple Music, YouTube Music, Amazon Music oder auch Spotify. Und um Letzten geht's. Heute vor 18 Jahren, am 7. Oktober 2008, startete Spotify ganz offiziell. Die Idee dahinter? Musik einfach legal streamen, statt sie illegal herunterzuladen. Das Modell war und ist simpel. Kostenlos mit Werbung oder natürlich werbefrei als Premium-Abo. Und genau das veränderte ziemlich schnell, wie wir Musik hören. Heute ist Streaming für viele einfach völlig selbstverständlich, als hätte es nie was anderes gegeben. Heute Abend heißt es in Düsseldorf ein allerletztes Mal. Genau, nach 10 Konzerten der Backstreet Boys innerhalb nur 13 Tagen steigt heute das große Finale der Reihe Into the Millennium Homecoming. Rund 450.000 Tickets wurden insgesamt für Düsseldorf verkauft, etwa damit 45.000 Fans pro Abend. Und Düsseldorf war in diesem Jahr sogar der einzige Ort in Europa, an dem die Backstreet Boys live aufgetreten sind. Heute Abend also nochmal volle Boyband-Power, bevor dann der Alltag wiederkommt. Und das war das Daily Update vom 7. Oktober. Übrigens, heute ist Tag der Badewanne. Also, getreu dem Motto, Wasser rein, abtauchen, Alltag vergessen, funktioniert hervorragend, bis man merkt, dass man dann selbst auch den Abfluss sauber machen muss. Sven Weikam, Daily Redaktion.
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Der Mittwoch ist da. Hier kommt auch das Daily Update vom 7. Oktober 2026. Damit hallo zusammen. Heute vor 200 Jahren wurde in den USA die allererste Eisenbahn fertiggestellt. Damals war das eine echte technische Sensation, denn plötzlich konnten Menschen und auch Waren viel schneller über längere Strecken transportiert werden. Was zunächst noch klein begann, wuchs in den folgenden Jahrzehnten dann zu einem riesigen Schienennetz. In Deutschland ging es erst 9 Jahre später, 1835, los. Da fuhr die erste deutsche Eisenbahn zwischen Nürnberg und Fürth. Die Strecke war auch damals nur rund 6 Kilometer lang, aber auch hierzulande eine echte Sensation. Heute startet in Frankfurt die Buchmesse und damit die größte Bücherschau der Welt. Bis zum Sonntag dreht sich dort alles um neue Romane, spannende Geschichten, Autoren und Verlage aus aller Welt. Besonders schön, die Messe ist längst nicht nur ein Treffpunkt für die Branche, denn auch ganz normale Bücherfans können einfach dabei sein, stöbern, entdecken und vielleicht auch schon den nächsten Lieblingsroman finden. Also viel Spaß bei dieser ganz besonderen Messe, die darauf aus ist, einfach Kopfkino zu erzeugen. Musik hören wir heute per Stream ganz bequem über Apple Music, YouTube Music, Amazon Music oder auch Spotify. Und um Letzten geht's. Heute vor 18 Jahren, am 7. Oktober 2008, startete Spotify ganz offiziell. Die Idee dahinter? Musik einfach legal streamen, statt sie illegal herunterzuladen. Das Modell war und ist simpel. Kostenlos mit Werbung oder natürlich werbefrei als Premium-Abo. Und genau das veränderte ziemlich schnell, wie wir Musik hören. Heute ist Streaming für viele einfach völlig selbstverständlich, als hätte es nie was anderes gegeben. Heute Abend heißt es in Düsseldorf ein allerletztes Mal. Genau, nach 10 Konzerten der Backstreet Boys innerhalb nur 13 Tagen steigt heute das große Finale der Reihe Into the Millennium Homecoming. Rund 450.000 Tickets wurden insgesamt für Düsseldorf verkauft, etwa damit 45.000 Fans pro Abend. Und Düsseldorf war in diesem Jahr sogar der einzige Ort in Europa, an dem die Backstreet Boys live aufgetreten sind. Heute Abend also nochmal volle Boyband-Power, bevor dann der Alltag wiederkommt. Und das war das Daily Update vom 7. Oktober. Übrigens, heute ist Tag der Badewanne. Also, getreu dem Motto, Wasser rein, abtauchen, Alltag vergessen, funktioniert hervorragend, bis man merkt, dass man dann selbst auch den Abfluss sauber machen muss. Sven Weikamm, Daily Redaktion. 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

Der Mittwoch ist da. Hier kommt auch das Daily Update vom 7. Oktober 2026. Damit hallo zusammen. Heute vor 200 Jahren wurde in den USA die allererste Eisenbahn fertiggestellt. Damals war das eine echte technische Sensation, denn plötzlich konnten Menschen und auch Waren viel schneller über längere Strecken transportiert werden. Was zunächst noch klein begann, wuchs in den folgenden Jahrzehnten dann zu einem riesigen Schienennetz. In Deutschland ging es erst 9 Jahre später, 1835, los. Da fuhr die erste deutsche Eisenbahn zwischen Nürnberg und Fürth. Die Strecke war auch damals nur rund 6 Kilometer lang, aber auch hierzulande eine echte Sensation. Heute startet in Frankfurt die Buchmesse und damit die größte

Bücherschau der Welt. Bis zum Sonntag dreht sich dort alles um neue Romane, spannende Geschichten, Autoren und Verlage aus aller Welt. Besonders schön, die Messe ist längst nicht nur ein Treffpunkt für die Branche, denn auch ganz normale Bücherfans können einfach dabei sein, stöbern, entdecken und vielleicht auch schon den nächsten Lieblingsroman finden. Also viel Spaß bei dieser ganz besonderen Messe, die darauf aus ist, einfach Kopfkino zu erzeugen. Musik hören wir heute per Stream ganz bequem über Apple Music, YouTube Music, Amazon Music oder auch Spotify. Und um Letzten geht's. Heute vor 18 Jahren, am 7. Oktober 2008, startete Spotify ganz offiziell. Die Idee dahinter? Musik einfach legal streamen, statt sie illegal herunterzuladen. Das Modell war und ist simpel. Kostenlos mit Werbung oder natürlich werbefrei als Premium-Abo. Und genau das veränderte ziemlich schnell, wie wir Musik hören. Heute ist Streaming für viele einfach völlig selbstverständlich, als hätte es nie was anderes gegeben. Heute Abend heißt es in Düsseldorf ein allerletztes Mal. Backstreet's back, alright. Genau, nach 10 Konzerten der Backstreet Boys innerhalb nur 13 Tagen steigt heute das große Finale der Reihe Into the Millennium Homecoming. Rund 450.000 Tickets wurden insgesamt für Düsseldorf verkauft, etwa damit 45.000 Fans pro Abend. Und Düsseldorf war in diesem Jahr sogar der einzige Ort in Europa, an dem die Backstreet Boys live aufgetreten sind. Heute Abend also nochmal volle Boyband-Power, bevor dann der Alltag wiederkommt. Und das war das Daily Update vom 7. Oktober. Übrigens, heute ist Tag der Badewanne. Also, getreu dem Motto, Wasser rein, abtauchen, Alltag vergessen, funktioniert hervorragend, bis man merkt, dass man dann selbst auch den Abfluss sauber machen muss. Sven Weikamp, Daily Redaktion.

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Der Mittwoch ist da. Hier kommt auch das Daily Update vom 7. Oktober 2026. Damit hallo zusammen. Heute vor 200 Jahren wurde in den USA die allererste Eisenbahn fertiggestellt. Damals war das eine echte technische Sensation, denn plötzlich konnten Menschen und auch Waren viel schneller über längere Strecken transportiert werden. Was zunächst noch klein begann, wuchs in den folgenden Jahrzehnten dann zu einem riesigen Schienennetz. In Deutschland ging es erst 9 Jahre später, 1835, los. Da fuhr die erste deutsche Eisenbahn zwischen Nürnberg und Fürth. Die Strecke war auch damals nur rund 6 Kilometer lang, aber auch hierzulande eine echte Sensation. Heute startet in Frankfurt die Buchmesse und damit die größte Bücherschau der Welt. Bis zum Sonntag dreht sich dort alles um neue Romane, spannende Geschichten, Autoren und Verlage aus aller Welt. Besonders schön, die Messe ist längst nicht nur ein Treffpunkt für die Branche, denn auch ganz normale Bücherfans können einfach dabei sein, stöbern, entdecken und vielleicht auch schon den nächsten Lieblingsroman finden. Also viel Spaß bei dieser ganz besonderen Messe, die darauf aus ist, einfach Kopfkino zu erzeugen. Musik hören wir heute per Stream ganz bequem über Apple Music, YouTube Music, Amazon Music oder auch Spotify. Und um Letzten geht's. Heute vor 18 Jahren, am 7. Oktober 2008, startete Spotify ganz offiziell. Die Idee dahinter? Musik einfach legal streamen, statt sie illegal herunterzuladen. Das Modell war und ist simpel. Kostenlos mit Werbung oder natürlich werbefrei als Premium-Abo. Und genau das veränderte ziemlich schnell, wie wir Musik hören. Heute ist Streaming für viele einfach völlig selbstverständlich, als hätte es nie was anderes gegeben. Heute Abend heißt es in Düsseldorf ein allerletztes Mal. Genau, nach 10 Konzerten der Backstreet Boys innerhalb nur 13 Tagen steigt heute das große Finale der Reihe Into the Millennium Homecoming. Rund 450.000 Tickets wurden insgesamt für Düsseldorf verkauft, etwa damit 45.000 Fans pro Abend. Und Düsseldorf war in diesem Jahr sogar der einzige Ort in Europa, an dem die Backstreet Boys live aufgetreten sind. Heute Abend also nochmal volle Boyband-Power, bevor dann der Alltag wiederkommt. Und das war das Daily Update vom 7. Oktober. Übrigens, heute ist Tag der Badewanne. Also, getreu dem Motto, Wasser rein, abtauchen, Alltag vergessen, funktioniert hervorragend, bis man merkt, dass man dann selbst auch den Abfluss sauber machen muss. Sven Weikam, Daily Redaktion. 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

Der Mittwoch ist da. Hier kommt auch das Daily Update vom 7. Oktober 2026. Damit hallo zusammen. Heute vor 200 Jahren wurde in den USA die allererste Eisenbahn fertiggestellt. Damals war das eine echte technische Sensation, denn plötzlich konnten Menschen und auch Waren viel schneller über längere Strecken transportiert werden. Was zunächst noch klein begann, wuchs in den folgenden Jahrzehnten dann zu einem riesigen Schienennetz. In Deutschland ging es erst 9 Jahre später, 1835, los. Da fuhr die erste deutsche Eisenbahn zwischen Nürnberg und Fürth. Die Strecke war auch damals nur rund 6 Kilometer lang, aber auch hierzulande eine echte Sensation. Heute startet in Frankfurt die Buchmesse und damit die größte Bücherschau der Welt. Bis zum Sonntag dreht sich dort alles um neue Romane, spannende Geschichten, Autoren und Verlage aus aller Welt. Besonders schön, die Messe ist längst nicht nur ein Treffpunkt für die Branche, denn auch ganz normale Bücherfans können einfach dabei sein, stöbern, entdecken und vielleicht auch schon den nächsten Lieblingsroman finden. Also viel Spaß bei dieser ganz besonderen Messe, die darauf aus ist, einfach Kopfkino zu erzeugen. Musik hören wir heute per Stream ganz bequem über Apple Music, YouTube Music, Amazon Music oder auch Spotify. Und um letzten geht's. Heute vor 18 Jahren, am 7. Oktober,

0: Oktober 2008 startete Spotify ganz offiziell. Die Idee dahinter? Musik einfach legal streamen, statt sie illegal herunterzuladen. Das Modell war und ist simpel. Kostenlos mit Werbung oder natürlich werbefrei als Premium-Abo. Und genau das veränderte ziemlich schnell, wie wir Musik hören. Heute ist Streaming für viele einfach völlig selbstverständlich, als hätte es nie was anderes gegeben. Heute Abend heißt es in Düsseldorf ein allerletztes Mal. Genau, nach 10 Konzerten der Backstreet Boys innerhalb nur 13 Tagen steigt heute das große Finale der Reihe Into the Millennium Homecoming. Rund 450.000 Tickets wurden insgesamt für Düsseldorf verkauft, etwa damit 45.000 Fans pro Abend. Und Düsseldorf war in diesem Jahr sogar der einzige Ort in Europa, an dem die Backstreet Boys live aufgetreten sind. Heute Abend also nochmal volle Boyband-Power, bevor dann der Alltag wiederkommt. Und das war das Daily Update vom 7. Oktober. Übrigens, heute ist Tag der Badewanne. Also, getreu dem Motto, Wasser rein, abtauchen, Alltag vergessen, funktioniert hervorragend, bis man merkt, dass man dann selbst auch den Abfluss sauber machen muss. Sven Weikamp, Daily Redaktion.
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Der Mittwoch ist da. Hier kommt auch das Daily Update vom 7. Oktober 2026. Damit hallo zusammen. Heute vor 200 Jahren wurde in den USA die allererste Eisenbahn fertiggestellt. Damals war das eine echte technische Sensation, denn plötzlich konnten Menschen und auch Waren viel schneller über längere Strecken transportiert werden. Was zunächst noch klein begann, wuchs in den folgenden Jahrzehnten dann zu einem riesigen Schienennetz. In Deutschland ging es erst 9 Jahre später, 1835, los. Da fuhr die erste deutsche Eisenbahn zwischen Nürnberg und Fürth. Die Strecke war auch damals nur rund 6 Kilometer lang, aber auch hierzulande eine echte Sensation. Heute startet in Frankfurt die Buchmesse und damit die größte Bücherschau der Welt. Bis zum Sonntag dreht sich dort alles um neue Romane, spannende Geschichten, Autoren und Verlage aus aller Welt. Besonders schön, die Messe ist längst nicht nur ein Treffpunkt für die Branche, denn auch ganz normale Bücherfans können einfach dabei sein, stöbern, entdecken und vielleicht auch schon den nächsten Lieblingsroman finden. Also viel Spaß bei dieser ganz besonderen Messe, die darauf aus ist, einfach Kopfkino zu erzeugen. Musik hören wir heute per Stream ganz bequem über Apple Music, YouTube Music, Amazon Music oder auch Spotify. Und um letzten geht's. Heute vor 18 Jahren, am 7. Oktober 2008, startete Spotify ganz offiziell. Die Idee dahinter? Musik einfach legal streamen, statt sie illegal herunterzuladen. Das Modell war und ist simpel. Kostenlos mit Werbung oder natürlich werbefrei als Premium-Abo. Und genau das veränderte ziemlich schnell, wie wir Musik hören. Heute ist Streaming für viele einfach völlig selbstverständlich, als hätte es nie was anderes gegeben. Heute Abend heißt es in Düsseldorf ein allerletztes Mal. Genau, nach 10 Konzerten der Backstreet Boys innerhalb nur 13 Tagen steigt heute das große Finale der Reihe Into the Millennium Homecoming. Rund 450.000 Tickets wurden insgesamt für Düsseldorf verkauft, etwa damit 45.000 Fans pro Abend. Und Düsseldorf war in diesem Jahr sogar der einzige Ort in Europa, an dem die Backstreet Boys live aufgetreten sind. Heute Abend also nochmal volle Boyband-Power, bevor dann der Alltag wiederkommt. Und das war das Daily Update vom 7. Oktober. Übrigens, heute ist Tag der Badewanne. Also, getreu dem Motto, Wasser rein, abtauchen, Alltag vergessen, funktioniert hervorragend, bis man merkt, dass man dann selbst auch den Abfluss sauber machen muss. Sven Weikamp, Daily Redaktion. 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

Der Mittwoch ist da. Hier kommt auch das Daily Update vom 7. Oktober 2026. Damit hallo zusammen. Heute vor 200 Jahren wurde in den USA die allererste Eisenbahn fertiggestellt. Damals war das eine echte technische Sensation, denn plötzlich konnten Menschen und auch Waren viel schneller über längere Strecken transportiert werden. Was zunächst noch klein begann, wuchs in den folgenden Jahrzehnten dann zu einem riesigen Schienennetz. In Deutschland ging es erst 9 Jahre später, 1835, los. Da fuhr die erste deutsche Eisenbahn zwischen Nürnberg und Fürth. Die Strecke war auch damals nur rund 6 Kilometer lang, aber auch hierzulande eine echte Sensation. Heute startet in Frankfurt die Buchmesse und damit die größte Bücherschau der Welt. Bis zum Sonntag dreht sich dort alles um neue Romane, spannende Geschichten, Autoren und Verlage aus aller Welt. Besonders schön, die Messe ist längst nicht nur ein Treffpunkt für die Branche, denn auch ganz normale Bücherfans können einfach dabei sein, stöbern, entdecken und vielleicht auch schon den nächsten Lieblingsroman finden. Also viel Spaß bei dieser ganz besonderen Messe, die darauf aus ist, einfach Kopfkino zu erzeugen. Musik hören wir heute per Stream ganz bequem über Apple Music, YouTube Music, Amazon Music oder auch Spotify. Und um Letzten geht's. Heute vor 18 Jahren, am 7. Oktober 2008, startete Spotify ganz offiziell. Die Idee dahinter? Musik einfach legal streamen, statt sie illegal herunterzuladen. Das Modell war und ist simpel. Kostenlos mit Werbung oder natürlich werbefrei als Premium-Abo. Und genau das veränderte ziemlich schnell, wie wir Musik hören. Heute ist Streaming für viele einfach völlig selbstverständlich, als hätte es nie was anderes gegeben. Heute Abend heißt es in Düsseldorf ein allerletztes Mal. Genau, nach 10 Konzerten der Backstreet Boys innerhalb nur 13 Tagen steigt heute das große Finale

der Reihe Into the Millennium Homecoming. Rund 450.000 Tickets wurden insgesamt für Düsseldorf verkauft, etwa damit 45.000 Fans pro Abend. Und Düsseldorf war in diesem Jahr sogar der einzige Ort in Europa, an dem die Backstreet Boys live aufgetreten sind. Heute Abend also nochmal volle Boyband-Power, bevor dann der Alltag wiederkommt. Und das war das Daily Update vom 7. Oktober. Übrigens, heute ist Tag der Badewanne. Also, getreu dem Motto, Wasser rein, abtauchen, Alltag vergessen, funktioniert hervorragend, bis man merkt, dass man dann selbst auch den Abfluss sauber machen muss. Sven Weikamp, Daily Redaktion.

Der Mittwoch ist da. Hier kommt auch das Daily Update vom 7. Oktober 2026. Damit hallo zusammen. Heute vor 200 Jahren wurde in den USA die allererste Eisenbahn fertiggestellt. Damals war das eine echte technische Sensation, denn plötzlich konnten Menschen und auch Waren viel schneller über längere Strecken transportiert werden. Was zunächst noch klein begann, wuchs in den folgenden Jahrzehnten dann zu einem riesigen Schienennetz. In Deutschland ging es erst 9 Jahre später, 1835, los. Da fuhr die erste deutsche Eisenbahn zwischen Nürnberg und Fürth. Die Strecke war auch damals nur rund 6 Kilometer lang, aber auch hierzulande eine echte Sensation. Heute startet in Frankfurt die Buchmesse und damit die größte Bücherschau der Welt. Bis zum Sonntag dreht sich dort alles um neue Romane, spannende Geschichten, Autoren und Verlage aus aller Welt. Besonders schön, die Messe ist längst nicht nur ein Treffpunkt für die Branche, denn auch ganz normale Bücherfans können einfach dabei sein, stöbern, entdecken und vielleicht auch schon den nächsten Lieblingsroman finden. Also viel Spaß bei dieser ganz besonderen Messe, die darauf aus ist, einfach Kopfkino zu erzeugen. Musik hören wir heute per Stream ganz bequem über Apple Music, YouTube Music, Amazon Music oder auch Spotify. Und um Letzten geht's. Heute vor 18 Jahren, am 7. Oktober 2008, startete Spotify ganz offiziell. Die Idee dahinter? Musik einfach legal streamen, statt sie illegal herunterzuladen. Das Modell war und ist simpel. Kostenlos mit Werbung oder natürlich werbefrei als Premium-Abo. Und genau das veränderte ziemlich schnell, wie wir Musik hören. Heute ist Streaming für viele einfach völlig selbstverständlich, als hätte es nie was anderes gegeben. Heute Abend heißt es in Düsseldorf ein allerletztes Mal. Genau, nach 10 Konzerten der Backstreet Boys innerhalb nur 13 Tagen steigt heute das große Finale der Reihe Into the Millennium Homecoming. Rund 450.000 Tickets wurden insgesamt für Düsseldorf verkauft, etwa damit 45.000 Fans pro Abend. Und Düsseldorf war in diesem Jahr sogar der einzige Ort in Europa, an dem die Backstreet Boys live aufgetreten sind. Heute Abend also nochmal volle Boyband-Power, bevor dann der Alltag wiederkommt. Und das war das Daily Update vom 7. Oktober. Übrigens, heute ist Tag der Badewanne. Also, getreu dem Motto, Wasser rein, abtauchen, Alltag vergessen, funktioniert hervorragend, bis man merkt, dass man dann selbst auch den Abfluss sauber machen muss. Sven Weikamp, Daily Redaktion. 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

Der Mittwoch ist da. Hier kommt auch das Daily Update vom 7. Oktober 2026. Damit hallo zusammen. Heute vor 200 Jahren wurde in den USA die allererste Eisenbahn fertiggestellt. Damals war das eine echte technische Sensation, denn plötzlich konnten Menschen und auch Waren viel schneller über längere Strecken transportiert werden. Was zunächst noch klein begann, wuchs in den folgenden Jahrzehnten dann zu einem riesigen Schienennetz. In Deutschland ging es erst 9 Jahre später, 1835, los. Da fuhr die erste deutsche Eisenbahn zwischen Nürnberg und Fürth. Die Strecke war auch damals nur rund 6 Kilometer lang, aber auch hierzulande eine echte Sensation. Heute startet in Frankfurt die Buchmesse und damit die größte Bücherschau der Welt. Bis zum Sonntag dreht sich dort alles um neue Romane, spannende Geschichten, Autoren und Verlage aus aller Welt. Besonders schön, die Messe ist längst nicht nur ein Treffpunkt für die Branche, denn auch ganz normale Bücherfans können einfach dabei sein, stöbern, entdecken und vielleicht auch schon den nächsten Lieblingsroman finden. Also viel Spaß bei dieser ganz besonderen Messe, die darauf aus ist, einfach Kopfkino zu erzeugen. Musik hören wir heute per Stream ganz bequem über Apple Music, YouTube Music, Amazon Music oder auch Spotify. Und um Letzten geht's. Heute vor 18 Jahren, am 7. Oktober 2008, startete Spotify ganz offiziell. Die Idee dahinter? Musik einfach legal streamen, statt sie illegal herunterzuladen. Das Modell war und ist simpel. Kostenlos mit Werbung oder natürlich werbefrei als Premium-Abo. Und genau das veränderte ziemlich schnell, wie wir Musik hören. Heute ist Streaming für viele einfach völlig selbstverständlich, als hätte es nie was anderes gegeben. Heute Abend heißt es in Düsseldorf ein allerletztes Mal. Genau, nach 10 Konzerten der Backstreet Boys innerhalb nur 13 Tagen steigt heute das große Finale der Reihe Into the Millennium Homecoming. Rund 450.000 Tickets wurden insgesamt für Düsseldorf verkauft, etwa damit 45.000 Fans pro Abend. Und Düsseldorf war in diesem Jahr sogar der einzige Ort in Europa, an dem die Backstreet Boys live aufgetreten sind. Heute Abend also nochmal volle Boyband-Power, bevor dann der Alltag wiederkommt. Und das war das Daily Update vom 7. Oktober. Übrigens, heute ist Tag der Badewanne. Also, getreu dem Motto, Wasser rein, abtauchen, Alltag vergessen, funktioniert hervorragend, bis man merkt, dass man dann

selbst auch den Abfluss sauber machen muss. Sven Weikamp, Daily Redaktion. 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

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Der Mittwoch ist da. Hier kommt auch das Daily Update vom 7. Oktober 2026. Damit hallo zusammen. Heute vor 200 Jahren wurde in den USA die allererste Eisenbahn fertiggestellt. Damals war das eine echte technische Sensation, denn plötzlich konnten Menschen und auch Waren viel schneller über längere Strecken transportiert werden. Was zunächst noch klein begann, wuchs in den folgenden Jahrzehnten dann zu einem riesigen Schienennetz. In Deutschland ging es erst 9 Jahre später, 1835, los. Da fuhr die erste deutsche Eisenbahn zwischen Nürnberg und Fürth. Die Strecke war auch damals nur rund 6 Kilometer lang, aber auch hierzulande eine echte Sensation. Heute startet in Frankfurt die Buchmesse und damit die größte Bücherschau der Welt. Bis zum Sonntag dreht sich dort alles um neue Romane, spannende Geschichten, Autoren und Verlage aus aller Welt. Besonders schön, die Messe ist längst nicht nur ein Treffpunkt für die Branche, denn auch ganz normale Bücherfans können einfach dabei sein, stöbern, entdecken und vielleicht auch schon den nächsten Lieblingsroman finden. Also viel Spaß bei dieser ganz besonderen Messe, die darauf aus ist, einfach Kopfkino zu erzeugen. Musik hören wir heute per Stream ganz bequem über Apple Music, YouTube Music, Amazon Music oder auch Spotify. Und um Letzten geht's. Heute vor 18 Jahren, am 7. Oktober 2008, startete Spotify ganz offiziell. Die Idee dahinter? Musik einfach legal streamen, statt sie illegal herunterzuladen. Das Modell war und ist simpel. Kostenlos mit Werbung oder natürlich werbefrei als Premium-Abo. Und genau das veränderte ziemlich schnell, wie wir Musik hören. Heute ist Streaming für viele einfach völlig selbstverständlich, als hätte es nie was anderes gegeben. Heute Abend heißt es in Düsseldorf ein allerletztes Mal. Genau, nach 10 Konzerten der Backstreet Boys innerhalb nur 13 Tagen steigt heute das große Finale der Reihe Into the Millennium Homecoming. Rund 450.000 Tickets wurden insgesamt für Düsseldorf verkauft, etwa damit 45.000 Fans pro Abend. Und Düsseldorf war in diesem Jahr sogar der einzige Ort in Europa, an dem die Backstreet Boys live aufgetreten sind. Heute Abend also nochmal volle Boyband-Power, bevor dann der Alltag wiederkommt. Und das war das Daily Update vom 7. Oktober. Übrigens, heute ist Tag der Badewanne. Also, getreu dem Motto, Wasser rein, abtauchen, Alltag vergessen, funktioniert hervorragend, bis man merkt, dass man dann selbst auch den Abfluss sauber machen muss. Sven Weikamp, Daily Redaktion. 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

Der Mittwoch ist da. Hier kommt auch das Daily Update vom 7. Oktober 2026. Damit hallo zusammen. Heute vor 200 Jahren wurde in den USA die allererste Eisenbahn fertiggestellt. Damals war das eine echte technische Sensation, denn plötzlich konnten Menschen und auch Waren viel schneller über längere Strecken transportiert werden. Was zunächst noch klein begann, wuchs in den folgenden Jahrzehnten dann zu einem riesigen Schienennetz. In Deutschland ging es erst 9 Jahre später, 1835, los. Da fuhr die erste deutsche Eisenbahn zwischen Nürnberg und Fürth. Die Strecke war auch damals nur rund 6 Kilometer lang, aber auch hierzulande eine echte Sensation. Heute startet in Frankfurt die Buchmesse und damit die größte Bücherschau der Welt. Bis zum Sonntag dreht sich dort alles um neue Romane, spannende Geschichten, Autoren und Verlage aus aller Welt. Besonders schön, die Messe ist längst nicht nur ein Treffpunkt für die Branche, denn auch ganz normale Bücherfans können einfach dabei sein, stöbern, entdecken und vielleicht auch schon den nächsten Lieblingsroman finden. Also viel Spaß bei dieser ganz besonderen Messe, die darauf aus ist, einfach Kopfkino zu erzeugen. Musik hören wir heute per Stream ganz bequem über Apple Music, YouTube Music, Amazon Music oder auch Spotify. Und um Letzten geht's. Heute vor 18 Jahren, am 7. Oktober 2008, startete Spotify ganz offiziell. Die Idee dahinter? Musik einfach legal streamen, statt sie illegal herunterzuladen. Das Modell war und ist simpel. Kostenlos mit Werbung oder natürlich werbefrei als Premium-Abo. Und genau das veränderte ziemlich schnell, wie wir Musik hören. Heute ist Streaming für viele einfach völlig selbstverständlich, als hätte es nie was anderes gegeben. Heute Abend heißt es in Düsseldorf ein allerletztes Mal. Genau, nach 10 Konzerten der Backstreet Boys innerhalb nur 13 Tagen steigt heute das große Finale der Reihe Into the Millennium Homecoming. Rund 450.000 Tickets wurden insgesamt für Düsseldorf verkauft, etwa damit 45.000 Fans pro Abend. Und Düsseldorf war in diesem Jahr sogar der einzige Ort in Europa, an dem die Backstreet Boys live aufgetreten sind. Heute Abend also nochmal volle Boyband-Power, bevor dann der Alltag wiederkommt. Und das war das Daily Update vom 7. Oktober. Übrigens, heute ist Tag der Badewanne. Also, getreu dem Motto, Wasser rein, abtauchen, Alltag vergessen, funktioniert hervorragend, bis man merkt, dass man dann selbst auch den Abfluss sauber machen muss. Sven Weikamp, Daily Redaktion.

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Der Mittwoch ist da. Hier kommt auch das Daily Update vom 7. Oktober 2026. Damit hallo zusammen. Heute vor 200 Jahren wurde in den USA die allererste Eisenbahn fertiggestellt. Damals war das eine echte technische Sensation, denn plötzlich konnten Menschen und auch Waren viel schneller über längere Strecken transportiert werden. Was zunächst noch klein begann, wuchs in den folgenden Jahrzehnten dann zu einem riesigen Schienennetz. In Deutschland ging es erst 9 Jahre später, 1835, los. Da fuhr die erste deutsche Eisenbahn zwischen Nürnberg und Fürth. Die Strecke war auch damals nur rund 6 Kilometer lang, aber auch hierzulande eine echte Sensation. Heute startet in Frankfurt die Buchmesse und damit die größte Bücherschau der Welt. Bis zum Sonntag dreht sich dort alles um neue Romane, spannende Geschichten, Autoren und Verlage aus aller Welt. Besonders schön, die Messe ist längst nicht nur ein Treffpunkt für die Branche, denn auch ganz normale Bücherfans können einfach dabei sein, stöbern, entdecken und vielleicht auch schon den nächsten Lieblingsroman finden. Also viel Spaß bei dieser ganz besonderen Messe, die darauf aus ist, einfach Kopfkino zu erzeugen. Musik hören wir heute per Stream ganz bequem über Apple Music, YouTube Music, Amazon Music oder auch Spotify. Und um Letzten geht's. Heute vor 18 Jahren, am 7. Oktober 2008, startete Spotify ganz offiziell. Die Idee dahinter? Musik einfach legal streamen, statt sie illegal herunterzuladen. Das Modell war und ist simpel. Kostenlos mit Werbung oder natürlich werbefrei als Premium-Abo. Und genau das veränderte ziemlich schnell, wie wir Musik hören. Heute ist Streaming für viele einfach völlig selbstverständlich, als hätte es nie was anderes gegeben. Heute Abend heißt es in Düsseldorf ein allerletztes Mal. Genau, nach 10 Konzerten der Backstreet Boys innerhalb nur 13 Tagen steigt heute das große Finale der Reihe Into the Millennium Homecoming. Rund 450.000 Tickets wurden insgesamt für Düsseldorf verkauft, etwa damit 45.000 Fans pro Abend. Und Düsseldorf war in diesem Jahr sogar der einzige Ort in Europa, an dem die Backstreet Boys live aufgetreten sind. Heute Abend also nochmal volle Boyband-Power, bevor dann der Alltag wiederkommt. Und das war das Daily Update vom 7. Oktober. Übrigens, heute ist Tag der Badewanne. Also, getreu dem Motto, Wasser rein, abtauchen, Alltag vergessen, funktioniert hervorragend, bis man merkt, dass man dann selbst auch den Abfluss sauber machen muss. Sven Weikam, Daily Redaktion. 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

Der Mittwoch ist da. Hier kommt auch das Daily Update vom 7. Oktober 2026. Damit hallo zusammen. Heute vor 200 Jahren wurde in den USA die allererste Eisenbahn fertiggestellt. Damals war das eine echte technische Sensation, denn plötzlich konnten Menschen und auch Waren viel schneller über längere Strecken transportiert werden. Was zunächst noch klein begann, wuchs in den folgenden Jahrzehnten dann zu einem riesigen Schienennetz. In Deutschland ging es erst 9 Jahre später, 1835, los. Da fuhr die erste deutsche Eisenbahn zwischen Nürnberg und Fürth. Die Strecke war auch damals nur rund 6 Kilometer lang, aber auch hierzulande eine echte Sensation. Heute startet in Frankfurt die Buchmesse und damit die größte Bücherschau der Welt. Bis zum Sonntag dreht sich dort alles um neue Romane, spannende Geschichten, Autoren und Verlage aus aller Welt. Besonders schön, die Messe ist längst nicht nur ein Treffpunkt für die Branche, denn auch ganz normale Bücherfans können einfach dabei sein, stöbern, entdecken und vielleicht auch schon den nächsten Lieblingsroman finden. Also viel Spaß bei dieser ganz besonderen Messe, die darauf aus ist, einfach Kopfkino zu erzeugen. Musik hören wir heute per Stream ganz bequem über Apple Music, YouTube Music, Amazon Music oder auch Spotify. Und um Letzten geht's. Heute vor 18 Jahren, am 7. Oktober 2008, startete Spotify ganz offiziell. Die Idee dahinter? Musik einfach legal streamen, statt sie illegal herunterzuladen. Das Modell war und ist simpel. Kostenlos mit Werbung oder natürlich werbefrei als Premium-Abo. Und genau das veränderte ziemlich schnell, wie wir Musik hören. Heute ist Streaming für viele einfach völlig selbstverständlich, als hätte es nie was anderes gegeben. Heute Abend heißt es in Düsseldorf ein allerletztes Mal. Genau, nach 10 Konzerten der Backstreet Boys innerhalb nur 13 Tagen steigt heute das große Finale der Reihe Into the Millennium Homecoming. Rund 450.000 Tickets wurden insgesamt für Düsseldorf verkauft, etwa damit 45.000 Fans pro Abend. Und Düsseldorf war in diesem Jahr sogar der einzige Ort in Europa, an dem die Backstreet Boys live aufgetreten sind. Heute Abend also nochmal volle Boyband-Power, bevor dann der Alltag wiederkommt. Und das war das Daily Update vom 7. Oktober. Übrigens, heute ist Tag der Badewanne. Also, getreu dem Motto, Wasser rein, abtauchen, Alltag vergessen, funktioniert hervorragend, bis man merkt, dass man dann selbst auch den Abfluss sauber machen muss. Sven Weikamp, Daily Redaktion.

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Der Mittwoch ist da. Hier kommt auch das Daily Update vom 7. Oktober 2026. Damit hallo zusammen. Heute vor 200 Jahren wurde in den USA die allererste Eisenbahn fertiggestellt. Damals war das eine echte technische Sensation, denn plötzlich konnten Menschen und auch Waren viel schneller über längere Strecken transportiert werden. Was zunächst noch klein begann, wuchs in den folgenden Jahrzehnten dann zu einem riesigen Schienennetz. In Deutschland ging es erst 9 Jahre später, 1835, los. Da fuhr die erste deutsche Eisenbahn zwischen Nürnberg und Fürth. Die Strecke war auch damals nur rund 6 Kilometer lang, aber auch hierzulande eine echte Sensation. Heute startet in Frankfurt die Buchmesse und damit die größte Bücherschau der Welt. Bis zum Sonntag dreht sich dort alles um neue Romane, spannende Geschichten, Autoren und Verlage aus aller Welt. Besonders schön, die Messe ist längst nicht nur ein Treffpunkt für die Branche, denn auch ganz normale Bücherfans können einfach dabei sein, stöbern, entdecken und vielleicht auch schon den nächsten Lieblingsroman finden. Also viel Spaß bei dieser ganz besonderen Messe, die darauf aus ist, einfach Kopfkino zu erzeugen. Musik hören wir heute per Stream ganz bequem über Apple Music, YouTube Music, Amazon Music oder auch Spotify. Und um Letzten geht's. Heute vor 18 Jahren, am 7. Oktober 2008, startete Spotify ganz offiziell. Die Idee dahinter? Musik einfach legal streamen, statt sie illegal herunterzuladen. Das Modell war und ist simpel. Kostenlos mit Werbung oder natürlich werbefrei als Premium-Abo. Und genau das veränderte ziemlich schnell, wie wir Musik hören. Heute ist Streaming für viele einfach völlig selbstverständlich, als hätte es nie was anderes gegeben. Heute Abend heißt es in Düsseldorf ein allerletztes Mal. Genau, nach 10 Konzerten der Backstreet Boys innerhalb nur 13 Tagen steigt heute das große Finale der Reihe Into the Millennium Homecoming. Rund 450.000 Tickets wurden insgesamt für Düsseldorf verkauft, etwa damit 45.000 Fans pro Abend. Und Düsseldorf war in diesem Jahr sogar der einzige Ort in Europa, an dem die Backstreet Boys live aufgetreten sind. Heute Abend also nochmal volle Boyband-Power, bevor dann der Alltag wiederkommt. Und das war das Daily Update vom 7. Oktober. Übrigens, heute ist Tag der Badewanne. Also, getreu dem Motto, Wasser rein, abtauchen, Alltag vergessen, funktioniert hervorragend, bis man merkt, dass man dann selbst auch den Abfluss sauber machen muss. Sven Weikam, Daily Redaktion. 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

0: Der Mittwoch ist da. Hier kommt auch das Daily Update vom 7. Oktober 2026. Damit hallo zusammen. Heute vor 200 Jahren wurde in den USA die allererste Eisenbahn fertiggestellt. Damals war das eine echte technische Sensation, denn plötzlich konnten Menschen und auch Waren viel schneller über längere Strecken transportiert werden. Was zunächst noch klein begann, wuchs in den folgenden Jahrzehnten dann zu einem riesigen Schienennetz. In Deutschland ging es erst 9 Jahre später, 1835, los. Da fuhr die erste deutsche Eisenbahn zwischen Nürnberg und Fürth. Die Strecke war auch damals nur rund 6 Kilometer lang, aber auch hierzulande eine echte Sensation. Heute startet in Frankfurt die Buchmesse und damit die größte Bücherschau der Welt. Bis zum Sonntag dreht sich dort alles um neue Romane, spannende Geschichten, Autoren und Verlage aus aller Welt. Besonders schön, die Messe ist längst nicht nur ein Treffpunkt für die Branche, denn auch ganz normale Bücherfans können einfach dabei sein, stöbern, entdecken und vielleicht auch schon den nächsten Lieblingsroman finden. Also viel Spaß bei dieser ganz besonderen Messe, die darauf aus ist, einfach Kopfkino zu erzeugen. Musik hören wir heute per Stream ganz bequem über Apple Music, YouTube Music, Amazon Music oder auch Spotify. Und um Letzten geht's. Heute vor 18 Jahren, am 7. Oktober 2008, startete Spotify ganz offiziell. Die Idee dahinter? Musik einfach legal streamen, statt sie illegal herunterzuladen. Das Modell war und ist simpel. Kostenlos mit Werbung oder natürlich werbefrei als Premium-Abo. Und genau das veränderte ziemlich schnell, wie wir Musik hören. Heute ist Streaming für viele einfach völlig selbstverständlich, als hätte es nie was anderes gegeben. Heute Abend heißt es in Düsseldorf ein allerletztes Mal. Genau, nach 10 Konzerten der Backstreet Boys innerhalb nur 13 Tagen steigt heute das große Finale der Reihe Into the Millennium Homecoming. Rund 450.000 Tickets wurden insgesamt für Düsseldorf verkauft, etwa damit 45.000 Fans pro Abend. Und Düsseldorf war in diesem Jahr sogar der einzige Ort in Europa, an dem die Backstreet Boys live aufgetreten sind. Heute Abend also nochmal volle Boyband-Power, bevor dann der Alltag wiederkommt. Und das war das Daily Update vom 7. Oktober. Übrigens, heute ist Tag der Badewanne. Also, getreu dem Motto, Wasser rein, abtauchen, Alltag vergessen, funktioniert hervorragend, bis man merkt, dass man dann selbst auch den Abfluss sauber machen muss. Sven Weikam, Daily Redaktion.
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1: Der Mittwoch ist da, hier kommt auch das Daily Update vom 7. Oktober 2026. Damit hallo zusammen. Heute vor 200 Jahren wurde in den USA die allererste Eisenbahn fertiggestellt. Damals war das eine echte technische Sensation, denn plötzlich konnten Menschen und auch Waren viel schneller über längere Strecken transportiert werden. Was zunächst noch klein begann, wuchs in den folgenden Jahrzehnten dann zu einem riesigen Schienennetz. In Deutschland ging es erst 9 Jahre später, 1835, los. Da fuhr die erste deutsche Eisenbahn zwischen Nürnberg und Fürth. Die Strecke war auch damals nur rund 6 Kilometer lang, aber auch hierzulande eine echte Sensation. Heute startet in Frankfurt die Buchmesse und damit die größte Bücherschau der Welt. Bis zum Sonntag dreht sich dort alles um neue Romane, spannende Geschichten, Autoren und Verlage aus aller Welt. Besonders schön, die Messe ist längst nicht nur ein Treffpunkt für die Branche, denn auch ganz normale Bücherfans können einfach dabei sein, stöbern, entdecken und vielleicht auch schon den nächsten Lieblingsroman finden. Also viel Spaß bei dieser ganz besonderen Messe, die darauf aus ist, einfach Kopfkino zu erzeugen. Musik hören wir heute per Stream ganz bequem über Apple Music, YouTube Music, Amazon Music oder auch Spotify. Und um letzten geht's. Heute vor 18 Jahren, am 7. Oktober 2008, startete Spotify ganz offiziell. Die Idee dahinter? Musik einfach legal streamen, statt sie illegal herunterzuladen. Das Modell war und ist simpel. Kostenlos mit Werbung oder natürlich werbefrei als Premium-Abo. Und genau das veränderte ziemlich schnell, wie wir Musik hören. Heute ist Streaming für viele einfach völlig selbstverständlich, als hätte es nie was anderes gegeben. Heute Abend heißt es in Düsseldorf ein allerletztes Mal. Genau, nach 10 Konzerten der Backstreet Boys innerhalb nur 13 Tagen steigt heute das große Finale der Reihe Into the Millennium Homecoming. Rund 450.000 Tickets wurden insgesamt für Düsseldorf verkauft, etwa damit 45.000 Fans pro Abend. Und Düsseldorf war in diesem Jahr sogar der einzige Ort in Europa, an dem die Backstreet Boys live aufgetreten sind. Heute Abend also nochmal volle Boyband-Power, bevor dann der Alltag wiederkommt. Und das war das Daily Update vom 7. Oktober. Übrigens, heute ist Tag der Badewanne. Also, getreu dem Motto, Wasser rein, abtauchen, Alltag vergessen, funktioniert hervorragend, bis man merkt, dass man dann selbst auch den Abfluss sauber machen muss. Sven Weikamp, Daily Redaktion.
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Heute vor 200 Jahren wurde in den USA die allererste Eisenbahn fertiggestellt. Damals war das eine echte technische Sensation, denn plötzlich konnten Menschen und auch Waren viel schneller über längere Strecken transportiert werden. Was zunächst noch klein begann, wuchs in den folgenden Jahrzehnten dann zu einem riesigen Schienennetz. In Deutschland ging es erst 9 Jahre später, 1835, los. Da fuhr die erste deutsche Eisenbahn zwischen Nürnberg und Fürth. Die Strecke war auch damals nur rund 6 Kilometer lang, aber auch hierzulande eine echte Sensation. Heute startet in Frankfurt die Buchmesse und damit die größte Bücherschau der Welt. Bis zum Sonntag dreht sich dort alles um neue Romane, spannende Geschichten, Autoren und Verlage aus aller Welt. Besonders schön, die Messe ist längst nicht nur ein Treffpunkt für die Branche, denn auch ganz normale Bücherfans können einfach dabei sein, stöbern, entdecken und vielleicht auch schon den nächsten Lieblingsroman finden. Also viel Spaß bei dieser ganz besonderen Messe, die darauf aus ist, einfach Kopfkino zu erzeugen. Musik hören wir heute per Stream ganz bequem über Apple Music, YouTube Music, Amazon Music oder auch Spotify. Und um letzten geht's. Heute vor 18 Jahren, am 7. Oktober 2008, startete Spotify ganz offiziell. Die Idee dahinter? Musik einfach legal streamen, statt sie illegal herunterzuladen. Das Modell war und ist simpel. Kostenlos mit Werbung oder natürlich werbefrei als Premium-Abo. Und genau das veränderte ziemlich schnell, wie wir Musik hören. Heute ist Streaming für viele einfach völlig selbstverständlich, als hätte es nie was anderes gegeben. Heute Abend heißt es in Düsseldorf ein allerletztes Mal. Backstreet's back, alright. Genau, nach 10 Konzerten der Backstreet Boys innerhalb nur 13 Tagen steigt heute das große Finale der Reihe Into the Millennium Homecoming. Rund 450.000 Tickets wurden insgesamt für Düsseldorf verkauft, etwa damit 45.000 Fans pro Abend. Und Düsseldorf war in diesem Jahr sogar der einzige Ort in Europa, an dem die Backstreet Boys live aufgetreten sind. Heute Abend also nochmal volle Boyband-Power, bevor dann der Alltag wiederkommt. Und das war das Daily Update vom 7. Oktober. Übrigens, heute ist Tag der Badewanne. Also, getreu dem Motto, Wasser rein, abtauchen, Alltag vergessen, funktioniert hervorragend, bis man merkt, dass man dann selbst auch den Abfluss sauber machen muss. Sven Weikamp, Daily Redaktion.

Der Mittwoch ist da. Hier kommt auch das Daily Update vom 7. Oktober 2026. Damit hallo zusammen. Heute vor 200 Jahren wurde in den USA die allererste Eisenbahn fertiggestellt. Damals war das eine echte technische Sensation, denn plötzlich konnten Menschen und auch Waren viel schneller über längere Strecken transportiert werden. Was zunächst noch klein begann, wuchs in den folgenden Jahrzehnten dann zu einem riesigen Schienennetz. In Deutschland ging es erst 9 Jahre später, 1835, los. Da fuhr die erste deutsche Eisenbahn zwischen Nürnberg und Fürth. Die Strecke war auch damals nur rund 6 Kilometer lang, aber auch hierzulande eine echte Sensation. Heute startet in Frankfurt die Buchmesse und damit die größte Bücherschau der Welt. Bis zum Sonntag dreht sich dort alles um neue Romane, spannende Geschichten, Autoren und Verlage aus aller Welt. Besonders schön, die Messe ist längst nicht nur ein Treffpunkt für die Branche, denn auch ganz normale Bücherfans können einfach dabei sein, stöbern, entdecken und vielleicht auch schon den nächsten Lieblingsroman finden. Also viel Spaß bei dieser ganz besonderen Messe, die darauf aus ist, einfach Kopfkino zu erzeugen. Musik hören wir heute per Stream ganz bequem über Apple Music, YouTube Music, Amazon Music oder auch Spotify. Und um Letzten geht's. Heute vor 18 Jahren, am 7. Oktober 2008, startete Spotify ganz offiziell. Die Idee dahinter? Musik einfach legal streamen, statt sie illegal herunterzuladen. Das Modell war und ist simpel. Kostenlos mit Werbung oder natürlich werbefrei als Premium-Abo. Und genau das veränderte ziemlich schnell, wie wir Musik hören. Heute ist Streaming für viele einfach völlig selbstverständlich, als hätte es nie was anderes gegeben. Heute Abend heißt es in Düsseldorf ein allerletztes Mal. Genau, nach 10 Konzerten der Backstreet Boys innerhalb nur 13 Tagen steigt heute das große Finale der Reihe Into the Millennium Homecoming. Rund 450.000 Tickets wurden insgesamt für Düsseldorf verkauft, etwa damit 45.000 Fans pro Abend. Und Düsseldorf war in diesem Jahr sogar der einzige Ort in Europa, an dem die Backstreet Boys live aufgetreten sind. Heute Abend also nochmal volle Boyband-Power, bevor dann der Alltag wiederkommt. Und das war das Daily Update vom 7. Oktober. Übrigens, heute ist Tag der Badewanne. Also, getreu dem Motto, Wasser rein, abtauchen, Alltag vergessen, funktioniert hervorragend, bis man merkt, dass man dann selbst auch den Abfluss sauber machen muss. Sven Weikam, Daily Redaktion. 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

Der Mittwoch ist da, hier kommt auch das Daily Update vom 7. Oktober 2026 damit. Hallo zusammen. Heute vor 200 Jahren wurde in den USA die

0: Bis zum Sonntag dreht sich dort alles um neue Romane, spannende Geschichten, Autoren und Verlage aus aller Welt. Besonders schön, die Messe ist längst nicht nur ein Treffpunkt für die Branche, denn auch ganz normale Bücherfans können einfach dabei sein, stöbern, entdecken und vielleicht auch schon den nächsten Lieblingsroman finden. Also viel Spaß bei dieser ganz besonderen Messe, die darauf aus ist, einfach Kopfkino zu erzeugen. Musik hören wir heute per Stream ganz bequem über Apple Music, YouTube Music, Amazon Music oder auch Spotify. Und um Letzten geht's. Heute vor 18 Jahren, am 7. Oktober 2008, startete Spotify ganz offiziell. Die Idee dahinter? Musik einfach legal streamen, statt sie illegal herunterzuladen. Das Modell war und ist simpel. Kostenlos mit Werbung oder natürlich werbefrei als Premium-Abo. Und genau das veränderte ziemlich schnell, wie wir Musik hören. Heute ist Streaming für viele einfach völlig selbstverständlich, als hätte es nie was anderes gegeben. Heute Abend heißt es in Düsseldorf ein allerletztes Mal. Genau, nach 10 Konzerten der Backstreet Boys innerhalb nur 13 Tagen steigt heute das große Finale der Reihe Into the Millennium Homecoming. Rund 450.000 Tickets wurden insgesamt für Düsseldorf verkauft, etwa damit 45.000 Fans pro Abend. Und Düsseldorf war in diesem Jahr sogar der einzige Ort in Europa, an dem die Backstreet Boys live aufgetreten sind. Heute Abend also nochmal volle Boyband-Power, bevor dann der Alltag wiederkommt. Und das war das Daily Update vom 7. Oktober. Übrigens, heute ist Tag der Badewanne. Also, getreu dem Motto, Wasser rein, abtauchen, Alltag vergessen, funktioniert hervorragend, bis man merkt, dass man dann selbst auch den Abfluss sauber machen muss. Sven Weikamm, Daily Redaktion.
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Der Mittwoch ist da, hier kommt auch das Daily Update vom 7. Oktober 2026 damit. Hallo zusammen. Heute vor 200 Jahren wurde in den USA die allererste Eisenbahn fertiggestellt. Damals war das eine echte technische Sensation, denn plötzlich konnten Menschen und auch Waren viel schneller über längere Strecken transportiert werden. Was zunächst noch klein begann, wuchs in den folgenden Jahrzehnten dann zu einem riesigen Schienennetz. In Deutschland ging es erst 9 Jahre später, 1835, los. Da fuhr die erste deutsche Eisenbahn zwischen Nürnberg und Fürth. Die Strecke war auch damals nur rund 6 Kilometer lang, aber auch hierzulande eine echte Sensation. Heute startet in Frankfurt die Buchmesse und damit die größte Bücherschau der Welt. Bis zum Sonntag dreht sich dort alles um neue Romane, spannende Geschichten, Autoren und Verlage aus aller Welt. Besonders schön, die Messe ist längst nicht nur ein Treffpunkt für die Branche, denn auch ganz normale Bücherfans können einfach dabei sein, stöbern, entdecken und vielleicht auch schon den nächsten Lieblingsroman finden. Also viel Spaß bei dieser ganz besonderen Messe, die darauf aus ist, einfach Kopfkino zu erzeugen. Musik hören wir heute per Stream ganz bequem über Apple Music, YouTube Music, Amazon Music oder auch Spotify. Und um letzten geht's. Heute vor 18 Jahren, am 7. Oktober 2008, startete Spotify ganz offiziell. Die Idee dahinter? Musik einfach legal streamen, statt sie illegal herunterzuladen. Das Modell war und ist simpel. Kostenlos mit Werbung oder natürlich werbefrei als Premium-Abo. Und genau das veränderte ziemlich schnell, wie wir Musik hören. Heute ist Streaming für viele einfach völlig selbstverständlich, als hätte es nie was anderes gegeben. Heute Abend heißt es in Düsseldorf ein allerletztes Mal. Genau, nach 10 Konzerten der Backstreet Boys innerhalb nur 13 Tagen steigt heute das große Finale der Reihe Into the Millennium Homecoming. Rund 450.000 Tickets wurden insgesamt für Düsseldorf verkauft, etwa damit 45.000 Fans pro Abend. Und Düsseldorf war in diesem Jahr sogar der einzige Ort in Europa, an dem die Backstreet Boys live aufgetreten sind. Heute Abend also nochmal volle Boyband-Power, bevor dann der Alltag wiederkommt. Und das war das Daily Update vom 7. Oktober. Übrigens, heute ist Tag der Badewanne. Also, getreu dem Motto, Wasser rein, abtauchen, Alltag vergessen, funktioniert hervorragend, bis man merkt, dass man dann selbst auch den Abfluss sauber machen muss. Sven Weikamp, Daily Redaktion. 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

Der Mittwoch ist da. Hier kommt auch das Daily Update vom 7. Oktober 2026. Damit hallo zusammen. Heute vor 200 Jahren wurde in den USA die allererste Eisenbahn fertiggestellt. Damals war das eine echte technische Sensation, denn plötzlich konnten Menschen und auch Waren viel schneller über längere Strecken transportiert werden. Was zunächst noch klein begann, wuchs in den folgenden Jahrzehnten dann zu einem riesigen Schienennetz. In Deutschland ging es erst 9 Jahre später, 1835, los. Da fuhr die erste deutsche Eisenbahn zwischen Nürnberg und Fürth. Die Strecke war auch damals nur rund 6 Kilometer lang, aber auch hierzulande eine echte Sensation. Heute startet in Frankfurt die Buchmesse und damit die größte Bücherschau der Welt. Bis zum Sonntag dreht sich dort alles um neue Romane, spannende Geschichten,

startete Spotify ganz offiziell. Die Idee dahinter? Musik einfach legal streamen, statt sie illegal herunterzuladen. Das Modell war und ist simpel, kostenlos mit Werbung oder natürlich werbefrei als Premium-Abo. Und genau das veränderte ziemlich schnell, wie wir Musik hören. Heute ist Streaming für viele einfach völlig selbstverständlich, als hätte es nie was anderes gegeben. Heute Abend heißt es in Düsseldorf ein allerletztes Mal. Genau, nach 10 Konzerten der Backstreet Boys innerhalb nur 13 Tagen steigt heute das große Finale der Reihe Into the Millennium Homecoming. Rund 450.000 Tickets wurden insgesamt für Düsseldorf verkauft, etwa damit 45.000 Fans pro Abend. Und Düsseldorf war in diesem Jahr sogar der einzige Ort in Europa, an dem die Backstreet Boys live aufgetreten sind. Heute Abend also nochmal volle Boyband-Power, bevor dann der Alltag wiederkommt. Und das war das Daily Update vom 7. Oktober. Übrigens, heute ist Tag der Badewanne. Also, getreu dem Motto, Wasser rein, abtauchen, Alltag vergessen, funktioniert hervorragend, bis man merkt, dass man dann selbst auch den Abfluss sauber machen muss. Sven Weikam, Daily Redaktion. 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
1: Der Mittwoch ist da. Hier kommt auch das Daily Update vom 7. Oktober 2026. Damit hallo zusammen. Heute vor 200 Jahren wurde in den USA die allererste Eisenbahn fertiggestellt. Damals war das eine echte technische Sensation, denn plötzlich konnten Menschen und auch Waren viel schneller über längere Strecken transportiert werden. Was zunächst noch klein begann, wuchs in den folgenden Jahrzehnten dann zu einem riesigen Schienennetz. In Deutschland ging es erst 9 Jahre später, 1835, los. Da fuhr die erste deutsche Eisenbahn zwischen Nürnberg und Fürth. Die Strecke war auch damals nur rund 6 Kilometer lang, aber auch hierzulande eine echte Sensation. Heute startet in Frankfurt die Buchmesse und damit die größte Bücherschau der Welt. Bis zum Sonntag dreht sich dort alles um neue Romane, spannende Geschichten, Autoren und Verlage aus aller Welt. Besonders schön, die Messe ist längst nicht nur ein Treffpunkt für die Branche, denn auch ganz normale Bücherfans können einfach dabei sein, stöbern, entdecken und vielleicht auch schon den nächsten Lieblingsroman finden. Also viel Spaß bei dieser ganz besonderen Messe, die darauf aus ist, einfach Kopfkino zu erzeugen. Musik hören wir heute per Stream ganz bequem über Apple Music, YouTube Music, Amazon Music oder auch Spotify. Und um letzten geht's. Heute vor 18 Jahren, am 7. Oktober 2008, startete Spotify ganz offiziell. Die Idee dahinter? Musik einfach legal streamen, statt sie illegal herunterzuladen. Das Modell war und ist simpel. Kostenlos mit Werbung oder natürlich werbefrei als Premium-Abo. Und genau das veränderte ziemlich schnell, wie wir Musik hören. Heute ist Streaming für viele einfach völlig selbstverständlich, als hätte es nie was anderes gegeben. Heute Abend heißt es in Düsseldorf ein allerletztes Mal. Genau, nach 10 Konzerten der Backstreet Boys innerhalb nur 13 Tagen steigt heute das große Finale der Reihe Into the Millennium Homecoming. Rund 450.000 Tickets wurden insgesamt für Düsseldorf verkauft, etwa damit 45.000 Fans pro Abend. Und Düsseldorf war in diesem Jahr sogar der einzige Ort in Europa, an dem die Backstreet Boys live aufgetreten sind. Heute Abend also nochmal volle Boyband-Power, bevor dann der Alltag wiederkommt. Und das war das Daily Update vom 7. Oktober. Übrigens, heute ist Tag der Badewanne. Also, getreu dem Motto, Wasser rein, abtauchen, Alltag vergessen, funktioniert hervorragend, bis man merkt, dass man dann selbst auch den Abfluss sauber machen muss. Sven Weikam, Daily Redaktion.
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1: Yeah. Es ist immer noch die eine. 96, 2005.

0: Und damit hallo und herzlich willkommen zu eurem Top 20 Countdown mit Ted und Felix. Letzterer bin ich und Ted kommt gleich. In den nächsten zwei Stunden werfen wir wieder einen Blick auf die Verkaufscharts verschiedener deutscher Internetportale. Wir hören Neuzugänge in der ersten und die Top 20 in der zweiten Stunde. Und außerdem hören wir wie immer auch aktuelle Hits aus den Charts aus England und aus Amerika. Und wer ist heute so alles dabei? Das verrät uns Ted.
1: Hallo, heute hören wir unter anderem neue Titel von Zayn, Malik Harris und Erasure, aktuelle Hits von Jack Dean und Giant Rooks. Und natürlich unsere Nummer 1.
0: Tja, aber bevor es so richtig losgeht, noch rasch ein Blick zurück auf die drei bestplatzierten Titel der deutschen Download-Charts aus der vergangenen Woche.
2: Number 3.
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0: Und da war dieser Hit hier wieder zu finden auf der Nummer 3. Das ist Taylor Swift und I Knew It, I Knew You.
2: Number 2.

0: Der erste neue Hit diese Woche in den deutschen Download-Charts, eingestiegen auf der 48. Das waren Marshmallow und Kelsey Ballerini und Another Drink.
1: Another Drink ist die vierte Single-Veröffentlichung des amerikanischen DJs Marshmallow in diesem Jahr. Für die Vocals hat er Kelsey Ballerini engagiert. Die ist 33 Jahre alt und stammt aus Mascot in Tennessee. Inhaltlich geht es um einen Abend in einer Bar und das Ende einer Beziehung. Inspiriert wurde das Ganze durch Kelsey Ballerinis Trennung von ihrem früheren Freund. Marshmallow und Kelsey Ballerini, Another Drink. 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

Das war der erste neue Hit diese Woche in der Singleparade in England. Dort eingestiegen auf der 73. Das waren Generation und Young Leaf und der Hit New Storm 2. Und dieser steigt in England von der 82 auf die 71. Hier ist Fausina und der Hit, der da heißt Unethical.

0: Der Titel war bereits erfolgreich im Sommer. Diese Woche ein Re-Entry auf der 45 in den deutschen Download-Charts. Das war Shaboozey und der Hit Cowgirl.
1: Cowgirl ist die zweite Single-Auskopplung aus dem vierten Studioalbum von Shaboozey, das den Wilden Westen zum Thema hat. Der Song erzählt eine Rachegeschichte und im zugehörigen Video wurden die Hauptrollen von Reality-TV-Darstellern aus dem US-Fernsehen besetzt. Der Titel erreichte die 12 der Charts in Neuseeland. Shaboozey, Cowgirl.
0: Und dies ist ein großer Aufsteiger aus den Singlecharts aus England, gestiegen von der 65 auf die 45. Catamount, Comes and Goes.

0: Classic.
1: Ein Neuzugang diese Woche auf der Nummer 44 in den deutschen Downloadcharts und jetzt schon ein Klassiker. Das war Nico Santos und Classic.
2: Classic ist die vierte Single-Veröffentlichung von Nico Santos in diesem Jahr. Alle diese Singles werden auf dem für das Monatsende angekündigten Album POV zu finden sein. Die Titel des Albums, mit denen er dann auf Tournee geht, sollen für Optimismus und Leichtigkeit stehen. Nico Santos, Classic.
1: Und die ist ja neu auf der 44 in den Single-Charts in England. Hier ist Olivia Rodrigo und hier ist der Hit, der heißt Honeybee.
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Update steigt von der 8 auf die Nummer 6 in den Singlecharts in England und neu auf der 82 in Amerika. Das war Jimmy Miller und Baby Doll. Und dies hier einer von drei Neuzugängen in England für Taylor Swift. Dieser neu auf der 3 und der heißt Cleveland.

0: Die Gruppe Erasure ist zurück auf der Nummer 39 in den deutschen Downloadcharts mit ihrem neuesten Hit und heißt Wings of Love.
1: Wings of Love ist die erste Single-Auskopplung aus dem angekündigten 20. Studioalbum Radio Radio von Erasure. Es ist ihr erstes Album seit 5 Jahren. Die Songs des Albums sollen von persönlichen Erfahrungen, Verlust und gegenseitiger Unterstützung geprägt sein. Dabei soll die Single Wings of Love im Zentrum des Ganzen stehen. Erasure, Wings of Love.
0: Tja, und diese eine Dame, die hat wie gesagt 3 Neuzugänge diese Woche in der Singlet-Parade in England. Dies hier ist davon der Bestplatzierte. Die neue Nummer 1 in den Single-Charts in England stammt von Taylor Swift und sie heißt Patient Zero.

0: Der Hit steigt ein auf der Nummer 32 diese Woche in den deutschen Download-Charts. Es ist der neueste Hit von Zayn und er heißt Side Effects.
1: Side Effects ist die dritte Single-Auskopplung aus dem 5. Studioalbum von Zayn Malik. Der Titel bedeutet Nebenwirkungen und inhaltlich geht es bei dem Song um die Probleme, die man hat, wenn man mit einer psychisch belasteten und komplizierten Person liiert ist. Es geht um Kämpfe und Verlustängste. Zayn, Side Effects.
0: Tja, und bisher ist er schon der erste neue Hit diese Woche aus der Single-Parade aus Amerika. Und zwar eingestiegen auf der 99. Hier ist Miley Cyrus und Let's Get Married.

Zwei Looks diese Woche gemeinsam neu auf der Nummer 83 in der Singlet-Parade in Amerika. Das waren Luke Bryan und Luke Combs und Finders Keepers. Und dies hier der Top-Ansteiger der Woche, neu auf der Nummer 9. Hier ist Morgan Wallen und Last Thing You Need.

0: noch ein neuer Hit aus den deutschen Download-Charts. Diese Woche eingestiegen auf der 27. Das war Malik Harris mit dem neuesten Hit Easy.
1: Easy ist die zweite Single-Veröffentlichung von Malik Harris in diesem Jahr. Vorgestellt hat er den Titel am 13. September im ZDF-Fernsehgarten. Dort wurde über den Song gesagt, in dem Song gehe es um Aufbruch und Zweifel, um Nähe und vielleicht ein bisschen Distanz. Es gehe darum, den eigenen Weg zu finden. Malik Harris, Easy.
0: Tja, und bevor wir jetzt live zu den 20 größten Download-Hits der Woche kommen, noch rasch die Nummer 1 aus den Single-Charts aus Amerika. Ja, der Titel inzwischen zum 24. Mal auf der Nummer 1. Dies hier ist die große Ella Langley. Und diese Hitte da heißt Choosin' Texas.

Wir haben diese Woche zwei Neuzugänge unter den ersten 20 in den deutschen Download-Charts. Der erste auf der 20, gestiegen von der 33, das waren Giant Rooks und Slow Dance for a Minute. Und hier wieder auf der 19, die große Gracie Abrams mit ihrem Hit Look at My Life.

Der Hit fällt von der 14 auf die 15 diese Woche in den deutschen Downloadcharts. Das war Harry Styles und American Girls. Und hier auf der 14 gestiegen von der 15 Miley Cyrus und Bass Persuades. Let's go.

Wieder auf der Nummer 13 diese Woche in den deutschen Download-Charts. Christa Sarandi und Good Old Days. Wir hören gleich die 11 von der 12 gestiegen. Martin Garrix und Ed Sheeran und Repeated. Und hier ist die 12 von der 17 gestiegen. Hier sind Ray Garvey und Imran und Rivers.

Wieder gestiegen von der 9 auf die 8 diese Woche in den deutschen Download-Charts. Nach 6 Wochen auf der 1 Bebe Rexha und Faithless und New Religion. Und dies wieder auf der 7 diese Woche. Wir hören Temper City und den Hit, der heißt Self-Aware.

0: Auch diese Woche wieder auf der Nummer 2 in den deutschen Downloadcharts Cat's Eye und Animal. Und unsere Nummer 1?
1: Unsere Nummer 1 ist zum dritten Mal auf der Nummer 1 Position zu finden. Es ist der 22. Hit und die zweite Nummer 1 für Nico Santos. Hier ist er mit Why Don't You Stay?
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0: zum dritten Mal die Nummer 1 in den deutschen Download-Charts. Das war Nico Santos und Why Don't You Stay? Tja, das war's dann für diesmal und bis zum nächsten Mal sagen wir Tschüss.
1: Und Tschüss.
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Der Mittwoch ist da, hier kommt auch das Daily Update vom 7. Oktober 2026 damit. Hallo zusammen. Heute vor 200 Jahren wurde in den USA die allererste Eisenbahn fertiggestellt. Damals war das eine echte technische Sensation, denn plötzlich konnten Menschen und auch Waren viel schneller über längere Strecken transportiert werden. Was zunächst noch klein begann, wuchs in den folgenden Jahrzehnten dann zu einem riesigen Schienennetz. In Deutschland ging es erst 9 Jahre später, 1835, los. Da fuhr die erste deutsche Eisenbahn zwischen Nürnberg und Fürth. Die Strecke war auch damals nur rund 6 Kilometer lang, aber auch hierzulande eine echte Sensation. Heute startet in Frankfurt die Buchmesse und damit die größte Bücherschau der Welt. Bis zum Sonntag dreht sich dort alles um neue Romane, spannende Geschichten, Autoren und Verlage aus aller Welt. Besonders schön, die Messe ist längst nicht nur ein Treffpunkt für die Branche, denn auch ganz normale Bücherfans können einfach dabei sein, stöbern, entdecken und vielleicht auch schon den nächsten Lieblingsroman finden. Also viel Spaß bei dieser ganz besonderen Messe, die darauf aus ist, einfach Kopfkino zu erzeugen. Musik hören wir heute per Stream ganz bequem über Apple Music, YouTube Music, Amazon Music oder auch Spotify. Und um letzten geht's. Heute vor 18 Jahren, am 7. Oktober 2008, startete Spotify ganz offiziell. Die Idee dahinter? Musik einfach legal streamen, statt sie illegal herunterzuladen. Das Modell war und ist simpel. Kostenlos mit Werbung oder natürlich werbefrei als Premium-Abo. Und genau das veränderte ziemlich schnell, wie wir Musik hören. Heute ist Streaming für viele einfach völlig selbstverständlich, als hätte es nie was anderes gegeben. Heute Abend heißt es in Düsseldorf ein allerletztes Mal. Backstreet's back, alright. Genau, nach 10 Konzerten der Backstreet Boys innerhalb nur 13 Tagen steigt heute das große Finale der Reihe Into the Millennium Homecoming. Rund 450.000 Tickets wurden insgesamt für Düsseldorf verkauft, etwa damit 45.000 Fans pro Abend. Und Düsseldorf war in diesem Jahr sogar der einzige Ort in Europa, an dem die Backstreet Boys live aufgetreten sind. Heute Abend also nochmal volle Boyband-Power, bevor dann der Alltag wiederkommt. Und das war das Daily Update vom 7. Oktober. Übrigens, heute ist Tag der Badewanne. Also, getreu dem Motto, Wasser rein, abtauchen, Alltag vergessen, funktioniert hervorragend.

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1: So Leute, ich weiß, es ist verdammt spät, aber komm, lasst uns doch einfach noch ein kleines Spielchen spielen. Hier, passt auf. Wer zuerst gähnen muss, der verliert. Also, wer gähnt, verliert, ist raus, muss vielleicht einschlafen und ausschlaggebend ist einfach... Entschuldigung, der nächste Song, der jetzt kommt. Also, das zählt man nicht, oder? Achtung, fertig, los.

0: Der Mittwoch ist da, hier kommt auch das Daily Update vom 7. Oktober 2026 damit. Hallo zusammen. Heute vor 200 Jahren wurde in den USA die allererste Eisenbahn fertiggestellt. Damals war das eine echte technische Sensation, denn plötzlich konnten Menschen und auch Waren viel schneller über längere Strecken transportiert werden. Was zunächst noch klein begann, wuchs in den folgenden Jahrzehnten dann zu einem riesigen Schienennetz. In Deutschland ging es erst 9 Jahre später, 1835, los. Da fuhr die erste deutsche Eisenbahn zwischen Nürnberg und Fürth. Die Strecke war auch damals nur rund 6 Kilometer lang, aber auch hierzulande eine echte Sensation. Heute startet in Frankfurt die Buchmesse und damit die größte Bücherschau der Welt. Bis zum Sonntag dreht sich dort alles um neue Romane, spannende Geschichten, Autoren und Verlage aus aller Welt. Besonders schön, die Messe ist längst nicht nur ein Treffpunkt für die Branche, denn auch ganz normale Bücherfans können einfach dabei sein, stöbern, entdecken und vielleicht auch schon den nächsten Lieblingsroman finden. Also viel Spaß bei dieser ganz besonderen Messe, die darauf aus ist, einfach Kopfkino zu erzeugen. Musik hören wir heute per Stream ganz bequem über Apple Music, YouTube Music, Amazon Music oder auch Spotify. Und um letzten geht's. Heute vor 18 Jahren, am 7. Oktober 2008, startete Spotify ganz offiziell. Die Idee dahinter? Musik einfach legal streamen, statt sie illegal herunterzuladen. Das Modell war und ist simpel. Kostenlos mit Werbung oder natürlich werbefrei als Premium-Abo. Und genau das veränderte ziemlich schnell, wie wir Musik hören. Heute ist Streaming für viele einfach völlig selbstverständlich, als hätte es nie was anderes gegeben. Heute Abend heißt es in Düsseldorf ein allerletztes Mal. Genau, nach 10 Konzerten der Backstreet Boys innerhalb nur 13 Tagen steigt heute das große Finale der Reihe Into the Millennium Homecoming. Rund 450.000 Tickets wurden insgesamt für Düsseldorf verkauft, etwa damit 45.000 Fans pro Abend. Und Düsseldorf war in diesem Jahr sogar der einzige Ort in Europa, an dem die Backstreet Boys live aufgetreten sind. Heute Abend also nochmal volle Boyband-Power, bevor dann der Alltag wiederkommt. Und das war das Daily Update vom 7. Oktober. Übrigens, heute ist Tag der Badewanne. Also, getreu dem Motto, Wasser rein, abtauchen, Alltag vergessen, funktioniert hervorragend, bis man merkt, dass man dann selbst auch den Abfluss sauber machen muss. Sven Weikamp, Daily Redaktion.
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1: Na, wie sieht's aus? Könnt ihr auch nicht schlafen? Gar kein Problem. Dreht die Musik einfach so ein Stück lauter und singt mit. Und vielleicht klappt's dann ja mit dem Müdewerden. Wie dem auch sei, ich bin bei euch. Kommt gut durch die Nacht.

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1: Kennt ihr das eigentlich auch? Ihr liegt hundemüde im Bett, wollt eigentlich nur schlafen, aber euer Kopf stellt sich diese eine verdammt wichtige Frage. Haben Pinguine eigentlich Knie? Ja, mit dieser Frage im Kopf liegst du halt einfach stundenlang wach, und damit es dir dabei wenigstens ein bisschen besser geht, hier der perfekte Nachtmix für dich.
2: Mit

Der Mittwoch ist da. Hier kommt auch das Daily Update vom 7. Oktober 2026. Damit hallo zusammen. Heute vor 200 Jahren wurde in den USA die allererste Eisenbahn fertiggestellt. Damals war das eine echte technische Sensation, denn plötzlich konnten Menschen und auch Waren viel schneller über längere Strecken transportiert werden. Was zunächst noch klein begann, wuchs in den folgenden Jahrzehnten dann zu einem riesigen Schienennetz. In Deutschland ging es erst 9 Jahre später, 1835, los. Da fuhr die erste deutsche Eisenbahn zwischen Nürnberg und Fürth. Die Strecke war auch damals nur rund 6 Kilometer lang, aber auch hierzulande eine echte Sensation. Heute startet in Frankfurt die Buchmesse und damit die größte Bücherschau der Welt. Bis zum Sonntag dreht sich dort alles um neue Romane, spannende Geschichten, Autoren und Verlage aus aller Welt. Besonders schön, die Messe ist längst nicht nur ein Treffpunkt für die Branche, denn auch ganz normale Bücherfans können einfach dabei sein, stöbern, entdecken und vielleicht auch schon den nächsten Lieblingsroman finden. Also viel Spaß bei dieser ganz besonderen Messe, die darauf aus ist, einfach Kopfkino zu erzeugen. Musik hören wir heute per Stream ganz bequem über Apple Music, YouTube Music, Amazon Music oder auch Spotify. Und um Letzten geht's. Heute vor 18 Jahren, am 7. Oktober 2008, startete Spotify ganz offiziell. Die Idee dahinter? Musik einfach legal streamen, statt sie illegal herunterzuladen. Das Modell war und ist simpel. Kostenlos mit Werbung oder natürlich werbefrei als Premium-Abo. Und genau das veränderte ziemlich schnell, wie wir Musik hören. Heute ist Streaming für viele einfach völlig selbstverständlich, als hätte es nie was anderes gegeben. Heute Abend heißt es in Düsseldorf ein allerletztes Mal. Genau, nach 10 Konzerten der Backstreet Boys innerhalb nur 13 Tagen steigt heute das große Finale der Reihe Into the Millennium Homecoming. Rund 450.000 Tickets wurden insgesamt für Düsseldorf verkauft, etwa damit 45.000 Fans pro Abend. Und Düsseldorf war in diesem Jahr sogar der einzige Ort in Europa, an dem die Backstreet Boys live aufgetreten sind. Heute Abend also nochmal volle Boyband-Power, bevor dann der Alltag wiederkommt. Und das war das Daily Update vom 7. Oktober. Übrigens, heute ist Tag der Badewanne. Also, getreu dem Motto, Wasser rein, abtauchen, Alltag vergessen, funktioniert hervorragend, bis man merkt, dass man dann selbst auch den Abfluss sauber machen muss. Sven Weikamp, Daily Redaktion.

Der Mittwoch ist da, hier kommt auch das Daily Update vom 7. Oktober 2026 damit. Hallo zusammen. Heute vor 200 Jahren wurde in den USA die allererste Eisenbahn fertiggestellt. Damals war das eine echte technische Sensation, denn plötzlich konnten Menschen und auch Waren viel schneller über längere Strecken transportiert werden. Was zunächst noch klein begann, wuchs in den folgenden Jahrzehnten dann zu einem riesigen Schienennetz. In Deutschland ging es erst 9 Jahre später, 1835, los. Da fuhr die erste deutsche Eisenbahn zwischen Nürnberg und Fürth. Die Strecke war auch damals nur rund 6 Kilometer lang, aber auch hierzulande eine echte Sensation. Heute startet in Frankfurt die Buchmesse und damit die größte Bücherschau der Welt. Bis zum Sonntag dreht sich dort alles um neue Romane, spannende Geschichten, Autoren und Verlage aus aller Welt. Besonders schön, die Messe ist längst nicht nur ein Treffpunkt für die Branche, denn auch ganz normale Bücherfans können einfach dabei sein, stöbern, entdecken und vielleicht auch schon den nächsten Lieblingsroman finden. Also viel Spaß bei dieser ganz besonderen Messe, die darauf aus ist, einfach Kopfkino zu erzeugen. Musik hören wir heute per Stream ganz bequem über Apple Music, YouTube Music, Amazon Music oder auch Spotify. Und um letzten geht's. Heute vor 18 Jahren, am 7. Oktober 2008, startete Spotify ganz offiziell. Die Idee dahinter? Musik einfach legal streamen, statt sie illegal herunterzuladen. Das Modell war und ist simpel. Kostenlos mit Werbung oder natürlich werbefrei als Premium-Abo. Und genau das veränderte ziemlich schnell, wie wir Musik hören. Heute ist Streaming für viele einfach völlig selbstverständlich, als hätte es nie was anderes gegeben. Heute Abend heißt es in Düsseldorf ein allerletztes Mal. Genau, nach 10 Konzerten der Backstreet Boys innerhalb nur 13 Tagen steigt heute das große Finale der Reihe Into the Millennium Homecoming. Rund 450.000 Tickets wurden insgesamt für Düsseldorf verkauft, etwa damit 45.000 Fans pro Abend. Und Düsseldorf war in diesem Jahr sogar der einzige Ort in Europa, an dem die Backstreet Boys live aufgetreten sind. Heute Abend also nochmal volle Boyband-Power, bevor dann der Alltag wiederkommt. Und das war das Daily Update vom 7. Oktober. Übrigens, heute ist Tag der Badewanne. Also, getreu dem Motto, Wasser rein, abtauchen, Alltag vergessen, funktioniert hervorragend, bis man merkt, dass man dann selbst auch den Abfluss sauber machen muss. Sven Weikamp, Daily Redaktion. 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
1: Einen wunderschönen guten Morgen zusammen. Oder ist bei euch noch Abend? Stimmt, der nächste Tag beginnt ja eigentlich erst, wenn man geschlafen hat. Und naja, bis dahin gibt's einfach tolle Musik hier aus dem Radio. Also ruhig ein Stück lauter drehen.

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1: Viele von euch fragen sich sicherlich, warum ist denn der Typ da schon wieder im Radio um die Uhrzeit? Ja, die Antwort ist ganz einfach. Meine Schwiegereltern sind gerade zu Besuch und naja, gestern habe ich dann doch irgendwie den Staubsauger wohl zu später Zeit angeschmissen. War jetzt auch nicht die beste Idee, aber ich habe mir gedacht, so eine Nachtschicht heute hier im Radio, besser geht's gar nicht. Kommt gut durch die nächsten Stunden, hier ist wieder ein bisschen Musik für euch.
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Hier ist das Daily Update vom 8. Oktober, damit einen schönen Donnerstag zusammen. Heute vor 120 Jahren wurde es lockig. Der Friseur Carl Ludwig Nessler führte in London erstmals seinen selbstgebauten Dauerwellenapparat vor. Damit sollten Locken auf dem Kopf nicht nur für ein paar Stunden, sondern gleich deutlich länger halten. Die Behandlung, nennen wir sie mal, war damals alles andere als entspannt. Ne? Schwere Metallstäbe, Hitze und ordentlich Geduld. Trotzdem war die Idee ein Erfolg und veränderte den Friseursalon auf der ganzen Welt nachhaltig bis heute ins Jahr 2026. Es lebe die Dauerwelle! Heute vor 103 Jahren wurde in Berlin der Flughafen Tempelhof eröffnet. Jahrzehntelang starteten und landeten dort Maschinen mitten in der Stadt. Weltberühmt wurde der Flughafen vor allem durch die Berliner Luftbrücke. 2008 war dann aber Schluss mit dem Flugbetrieb und heute ist das riesige Gelände einfach ein großer Park. Auf den alten Start- und Landebahnen wird heute Fahrrad gefahren, geskatet, gejoggt oder auch einfach gepicknickt. Ein Besuch des Tempelhofer Feldes, heißt das so? Tempelhofer Feld? Tempelhofer Feldes? Ja, ich glaube schon. Es lohnt sich auf jeden Fall, dort mal vorbeizuschauen, aber bitte ohne einen Koffer. Heute wird Bruno Mars 41 Jahre alt. Mit Songs wie zum Beispiel Just the Way You Are oder auch Uptown Funk hat er einfach einen Hit nach dem anderen geliefert.

Zu seinen Nummer 1-Hits kamen jede Menge Grammys. Bruno Mars schafft es irgendwie immer wieder, dass der Refrain einfach sofort hängen bleibt. Bitte weitermachen und Happy Birthday zum 41. Heute vor 16 Jahren stand Over the Rainbow in Deutschland auf Platz 1. Gesungen von Israel Israel K. So. Der Musiker aus Hawaii war in seiner Heimat schon lange bekannt. Weltweit wurde seine wunderschöne Version von Over the Rainbow aber erst nach seinem Tod 1997 immer größer. 2010 schaffte es die Single in Deutschland sogar für 9 Wochen an die Chartspitze. Eine Stimme, die für uns erst kam, als der Mensch dahinter schon gegangen war, aber seine Stimme definitiv geblieben ist. Und das war das Daily Update vom 8. Oktober. Übrigens, heute ist Welttag der Buchhandlung. Passend dazu hat ja gestern auch die Büchermesse in Frankfurt geöffnet. Also ein guter Anlass, heute mal wieder den lokalen Buchhandel zu besuchen. Schon alleine, um Amazon einfach nur zu zeigen, dass wir auch wieder lokal einkaufen können. Sven Weikamp, Daily Redaktion.

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Hier ist das Daily Update vom 8. Oktober, damit einen schönen Donnerstag zusammen. Heute vor 120 Jahren wurde es lockig. Der Friseur Carl Ludwig Nessler führte in London erstmals seinen selbstgebauten Dauerwellenapparat vor. Damit sollten Locken auf dem Kopf nicht nur für ein paar Stunden, sondern gleich deutlich länger halten. Die Behandlung, nennen wir sie mal, war damals alles andere als entspannt. Ne? Schwere Metallstäbe, Hitze und ordentlich Geduld. Trotzdem war die Idee ein Erfolg und veränderte den Friseursalon auf der ganzen Welt nachhaltig bis heute ins Jahr 2026. Es lebe die Dauerwelle! Heute vor 103 Jahren wurde in Berlin der Flughafen Tempelhof eröffnet. Jahrzehntelang starteten und landeten dort Maschinen mitten in der Stadt. Weltberühmt wurde der Flughafen vor allem durch die Berliner Luftbrücke. 2008 war dann aber Schluss mit dem Flugbetrieb und heute ist das riesige Gelände einfach ein großer Park. Auf den alten Start- und Landebahnen wird heute Fahrrad gefahren, geskatet, gejoggt oder auch einfach gepicknickt. Ein Besuch des Tempelhofer Feldes, heißt das so? Tempelhofer Feld? Tempelhofer Feldes? Ja, ich glaube schon. Es lohnt sich auf jeden Fall, dort mal vorbeizuschauen, aber bitte ohne einen Koffer. Heute wird Bruno Mars 41 Jahre alt. Mit Songs wie zum Beispiel Just the Way You Are oder auch Uptown Funk hat er einfach einen Hit nach dem anderen geliefert.

0: Zu seinen Nummer 1 Hits kamen jede Menge Grammys. Bruno Mars schafft es irgendwie immer wieder, dass der Refrain einfach sofort hängen bleibt. Bitte weitermachen und Happy Birthday zum 41. Heute vor 16 Jahren stand Over the Rainbow in Deutschland auf Platz 1. Gesungen von Israel Israel K. So. Der Musiker aus Hawaii war in seiner Heimat schon lange bekannt. Weltweit wurde seine wunderschöne Version von Over the Rainbow aber erst nach seinem Tod 1997 immer größer. 2010 schaffte es die Single in Deutschland sogar für 9 Wochen an die Chartspitze. Eine Stimme, die für uns erst kam, als der Mensch dahinter schon gegangen war, aber seine Stimme definitiv geblieben ist. Und das war das Daily Update vom 8. Oktober. Übrigens, heute ist Welttag der Buchhandlung. Passend dazu hat ja gestern auch die Büchermesse in Frankfurt geöffnet. Also ein guter Anlass, heute mal wieder den lokalen Buchhandel zu besuchen. Schon alleine, um Amazon einfach nur zu zeigen, dass wir auch wieder lokal einkaufen können. Sven Weikamm, Daily Redaktion.
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2: Alleine schlafen ist doof. Ja, finde ich auch. Also bleibt einfach mit mir wach, ich habe nämlich genug Musik für die nächsten Stunden parat. Als Kind habe ich ja immer Gute-Nacht-Geschichten vorgelesen bekommen. Keine Sorge, das mache ich jetzt nicht, aber ich habe für euch einfach die perfekte Musik für diese Uhrzeit. Also, hier ist schon der nächste Soundtrack für die Nacht.

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1: Wenn Schäfchenzählen bei euch nichts bringt und ihr immer noch nicht einschlafen könnt, dann habe ich vielleicht den ultimativen Tipp für euch. Zählt doch einfach die Takte des kommenden Liedes. Also 1, 2, 3, 4, 1, 2, 3, 4 und so weiter. Und ja, den Rhythmus dazu, den gibt's jetzt hier im kommenden Song.

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1: 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Hier ist das Daily Update vom 8. Oktober. Damit einen schönen Donnerstag zusammen. Heute vor 120 Jahren wurde es lockig. Der Friseur Carl Ludwig Nessler führte in London erstmals seinen selbstgebauten Dauerwellenapparat vor. Damit sollten Locken auf dem Kopf nicht nur für ein paar Stunden, sondern gleich deutlich länger halten. Die Behandlung, nennen wir sie mal, war damals alles andere als entspannt, ne? Schwere Metallstäbe, Hitze und ordentlich Geduld. Trotzdem war die Idee ein Erfolg und veränderte den Friseursalon auf der ganzen Welt nachhaltig bis heute ins Jahr 2026. Es lebe die Dauerwelle! Heute vor 103 Jahren wurde in Berlin der Flughafen Tempelhof eröffnet. Jahrzehntelang starteten und landeten dort Maschinen mitten in der Stadt. Weltberühmt wurde der Flughafen vor allem durch die Berliner Luftbrücke. 2008 war dann aber Schluss mit dem Flugbetrieb und heute ist das riesige Gelände einfach ein großer Park. Auf den alten Start- und Landebahnen wird heute Fahrrad gefahren, geskatet, gejoggt oder auch einfach gepicknickt. Ein Besuch des Tempelhofer Feldes, heißt das so? Tempelhofer Feld? Tempelhofer Feldes? Ja, ich glaube schon. Es lohnt sich auf jeden Fall, dort mal vorbeizuschauen, aber bitte ohne einen Koffer. Heute wird Bruno Mars 41 Jahre alt. Mit Songs wie zum Beispiel Just the Way You Are oder auch Uptown Funk hat er einfach einen Hit nach dem anderen geliefert.

0: Zu seinen Nummer 1 Hits kamen jede Menge Grammys. Bruno Mars schafft es irgendwie immer wieder, dass der Refrain einfach sofort hängen bleibt. Bitte weitermachen und Happy Birthday zum 41. Heute vor 16 Jahren stand Over the Rainbow in Deutschland auf Platz 1. Gesungen von Israel Israel K. So. Der Musiker aus Hawaii war in seiner Heimat schon lange bekannt. Weltweit wurde seine wunderschöne Version von Over the Rainbow aber erst nach seinem Tod 1997 immer größer. 2010 schaffte es die Single in Deutschland sogar für 9 Wochen an die Chartspitze. Eine Stimme, die für uns erst kam, als der Mensch dahinter schon gegangen war, aber seine Stimme definitiv geblieben ist. Und das war das Daily Update vom 8. Oktober. Übrigens, heute ist Welttag der Buchhandlung. Passend dazu hat ja gestern auch die Büchermesse in Frankfurt geöffnet. Also ein guter Anlass, heute mal wieder den lokalen Buchhandel zu besuchen. Schon alleine, um Amazon einfach nur zu zeigen, dass wir auch wieder lokal einkaufen können. Sven Weikam, Daily Redaktion.
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Hier ist das Daily Update vom 8. Oktober, damit einen schönen Donnerstag zusammen. Heute vor 120 Jahren wurde es lockig. Der Friseur Carl Ludwig Nessler führte in London erstmals seinen selbstgebauten Dauerwellenapparat vor. Damit sollten Locken

auf dem Kopf nicht nur für ein paar Stunden, sondern gleich deutlich länger halten. Die Behandlung, nennen wir sie mal, war damals alles andere als entspannt. Ne? Schwere Metallstäbe, Hitze und ordentlich Geduld. Trotzdem war die Idee ein Erfolg und veränderte den Friseursalon auf der ganzen Welt nachhaltig bis heute ins Jahr 2026. Es lebe die Dauerwelle! Heute vor 103 Jahren wurde in Berlin der Flughafen Tempelhof eröffnet. Jahrzehntelang starteten und landeten dort Maschinen mitten in der Stadt. Weltberühmt wurde der Flughafen vor allem durch die Berliner Luftbrücke. 2008 war dann aber Schluss mit dem Flugbetrieb und heute ist das riesige Gelände einfach ein großer Park. Auf den alten Start- und Landebahnen wird heute Fahrrad gefahren, geskatet, gejoggt oder auch einfach gepicknickt. Ein Besuch des Tempelhofer Feldes, heißt das so? Tempelhofer Feld? Tempelhofer Feldes? Ja, ich glaube schon. Es lohnt sich auf jeden Fall, dort mal vorbeizuschauen, aber bitte ohne einen Koffer. Heute wird Bruno Mars 41 Jahre alt. Mit Songs wie zum Beispiel Just the Way You Are oder auch Uptown Funk hat er einfach einen Hit nach dem anderen geliefert.

Zu seinen Nummer 1-Hits kamen jede Menge Grammys. Bruno Mars schafft es irgendwie immer wieder, dass der Refrain einfach sofort hängen bleibt. Bitte weitermachen und Happy Birthday zum 41. Heute vor 16 Jahren stand Over the Rainbow in Deutschland auf Platz 1. Gesungen von Israel Israel K. So. Der Musiker aus Hawaii war in seiner Heimat schon lange bekannt. Weltweit wurde seine wunderschöne Version von Over the Rainbow aber erst nach seinem Tod 1997 immer größer. 2010 schaffte es die Single in Deutschland sogar für 9 Wochen an die Chartspitze. Eine Stimme, die für uns erst kam, als der Mensch dahinter schon gegangen war, aber seine Stimme definitiv geblieben ist. Und das war das Daily Update vom 8. Oktober. Übrigens, heute ist Welttag der Buchhandlung. Passend dazu hat ja gestern auch die Büchermesse in Frankfurt geöffnet. Also ein guter Anlass, heute mal wieder den lokalen Buchhandel zu besuchen. Schon alleine, um Amazon einfach nur zu zeigen, dass wir auch wieder lokal einkaufen können. Sven Weikam, Daily Redaktion. 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
1: Viele von euch fragen sich sicherlich, warum ist denn der Typ da schon wieder im Radio um die Uhrzeit? Ja, die Antwort ist ganz einfach. Meine Schwiegereltern sind gerade zu Besuch und naja, gestern habe ich dann doch irgendwie den Staubsauger wohl zu später Zeit angeschmissen. War jetzt auch nicht die beste Idee, aber ich habe mir gedacht, so eine Nachtschicht heute hier im Radio, besser geht's gar nicht. Kommt gut durch die nächsten Stunden, hier ist wieder ein bisschen Musik für euch.

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0: 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Mit uns
1: durch die Nacht. Ich habe letztens geträumt, ich werde Milliardär. Ja, gleich mal richtig groß denken, weißt du, nicht so eine Million, nee, gleich Milliarden. Lustig, oder? Also, manchmal, habe ich gelesen, werden Träume auch wahr. Ich drücke euch die Daumen, dass vielleicht einige Dinge, die ihr heute Nacht träumt, in Erfüllung gehen, aber ich würde mich auch freuen, wenn ihr mir die Daumen drückt. Also, Milliardär, das wäre schon cool, oder? Also, naja, zumindest für mich. Kommt gut durch die Nacht.

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